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1: Ich bin Jerome Nussbaum. In Berlin und auch Brandenburg starten heute rund 730.000 Schüler ins neue Schuljahr. Davon erwarten Brandenburgs Schulen mehr als 324.000 Kinder und Jugendliche zum Unterrichtsbeginn. So viele wie seit 20 Jahren nicht mehr. Allerdings beklagt das Bildungsministerium in Potsdam einen Lehrkräftemangel. Mehr als 300 Stellen sind unbesetzt. Bildungsminister Hoffmann erwartet deshalb nach seinen Worten das schwierigste Schuljahr überhaupt. In Berlin fehlen etwa 500 Lehrkräfte. 4 Wochen vor der Abgeordnetenhauswahl ist ab heute der Wahl-O-Mat freigeschaltet. Es gibt 38 Thesen zu politischen Fragestellungen auf der Plattform. Die Wähler können vergleichen, welche der 17 zugelassenen Parteien in Berlin am ehesten mit den eigenen Positionen übereinstimmen. Die AfD zweifelt einen großen Einfluss des Menschen am Klimawandel nach Aussagen von Co-Parteichef Chrupalla an. Er sagte der ARD, er erlebe das Thematisieren des Klimawandels als Panikmache. Für ihn sei das ein ganz normaler Sommer gewesen.
2: Ja, es gab Trockenperioden, es gab auch lange Regenperioden. Wir haben jetzt aktuelle, auch im August, normale Temperaturen. Also ich sehe da auch viel Panikmache. Und vor allen Dingen am Ende geht es doch darum, der Bundesregierung und auch der regierenden Politik, dass man mit diesem Klimahype, so will ich das wirklich bezeichnen, den Leuten das Geld aus der Tasche ziehen will, um sozusagen in CO2-Abgabe zu investieren, um den Strom, um das Benzin teuer zu machen, was sich viele Menschen in einem Industrieland mittlerweile nicht mehr leisten können.
1: Die Umweltschützer von Greenpeace gehen dagegen davon aus, dass der Sommer mit seinen Hitzewellen in Deutschland volkswirtschaftliche Schäden von mindestens 36 Milliarden Euro angerichtet hat. Die Schäden kämen durch Ernteausfälle, Waldbrände und Gesundheitskosten zusammen. In der ersten Runde des DFB-Pokals hat Union Berlin einen Sieg geschafft. 4:2 stand es am Ende gegen Braunschweig. Greuther Fürth ist dagegen nach einer 1:2 Niederlage gegen Bochum schon ausgeschieden. Weiter sind auch Mönchengladbach, Freiburg, Mainz, Dresden sowie Paderborn, Essen, Darmstadt und Magdeburg. Die aktuellen Temperaturen: Berlin am Alex und am Funkturm 12 Grad und 12 messen wir auch in Potsdam im holländischen Viertel. Heute kann es zunächst noch hochnebelartig bedeckt sein, sonst erwarten wir dann später freundliches Wetter. Es wird heiter bis wolkig sein und trocken bleiben bei Höchstwerten zwischen 21 und 23 Grad. Morgen geht es dann mit viel Sonne weiter. Wir erwarten nur wenige Wolken und keinen Niederschlag bei maximal 26 Grad.
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Willkommen im Alltag. Ich hoffe, ihr hattet ein schönes Wochenende. Jetzt geht's wieder los. Hier ist Ella am Morgen mit Chris Hedrich. Und wir starten gleich mit dem passenden Song. People get ready. Wir sind the brand new Heavies. Kommt gut in den Montag.

Die Cut Capers und Lady B mit Home auf Ella für den besten Jazz, Soul und Blues. Guten Morgen am Montag, ein für viele besonders schwerer. Die Sommerferien und das Lotterleben sind zu Ende. Ich bin ehrlich gesagt ein kleines bisschen froh, dass ich heute Morgen nicht miterleben muss, wie meine beiden Töchter, die sind jetzt in der 10. und 12. Klasse, richtig mies gelaunt und übermüdet aufwachen und schlechte Stimmung verbreiten. Die nächsten Ferien kommen, aber halt erst Mitte Oktober. Ich hoffe, ihr könnt entspannt in den Tag starten. Jetzt mit Herbie Hancock und Sonja Kitchell, All I Want auf Ella.

Hier ist Ella am Morgen um kurz vor 6:30. Gleich die Nachrichten für Berlin und Brandenburg. Bis dahin hören wir Jeff Lauber Fusion mit Raindance Wanna Fly. Und ich versuche währenddessen mal meinen Kaffee zu trinken, während er noch warm ist.

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6: Ich bin Jerome Nussbaum. Es war ein Hitzesommer mit Temperaturrekorden von über 40 Grad. Die AfD findet das allerdings gar nicht so außergewöhnlich. Zumindest ist der Co-Parteichef dieser Auffassung. Tino Chrupalla sprach in der ARD von Panikmache. Er zweifelt einen großen Einfluss des Menschen am Klimawandel an. Für ihn sei das ein ganz normaler Sommer gewesen. Dennoch halte er Maßnahmen für nötig, um sich der Entwicklung anzupassen.
7: Ja, Menschen fragen sich vor allen Dingen, weil sie gerade von Klimaanlagen sprechen, die wir natürlich brauchen. Gerade in Altenheimen, auch in Krankenhäusern, auch in Schulen. Darüber muss man sehr wohl diskutieren. Das ist die Klimaanpassung, die wir natürlich forcieren und die auch finanziert werden muss. Aber die Menschen fragen sich, können sie sich eigentlich den Strom für die Klimageräte überhaupt noch leisten? Ich denke, das sind die aktuellen Probleme. Das ist meine Wahrnehmung der Problemlage in Deutschland. Können sich die Menschen in diesem Land überhaupt noch Gas oder Strom leisten?

0: regionalen Gouverneurs drei Menschen getötet. Wardepool hatte vorher unter anderem ein Kraftwerk und ein U-Bahn-Depot besichtigt, beide durch Angriffe stark beschädigt.
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0: Rund 10 Tage nach der Cyberattacke sind die beiden betroffenen Senatsverwaltungen in Berlin wieder am Netz. Der regierende Bürgermeister Wegner sagte aber, dass es noch zu Beeinträchtigungen in den Arbeitsprozessen kommen könne. Niedergörsdorfs Bürgermeisterin Bosdorf bleibt im Amt. Sie wurde gestern mit rund 89% der Stimmen wiedergewählt. Einen Gegenkandidaten für die parteilose Politikerin gab es nicht. Nach dem Fund einer toten Frau in einem Gebüsch am Zeiss-Planetarium in Berlin-Prenzlauer Berg bitten die Behörden die Bevölkerung um Hinweise. Ein Spaziergänger hatte die Leiche am Freitag entdeckt, eine Mordkommission ermittelt. Union Berlin steht in der zweiten Runde des DFB-Pokals nach einem 4:2-Sieg gegen Braunschweig. Ausgeschieden ist dagegen der VfB Krieschow aus dem Spree-Neiße-Kreis. Der Oberliga-Verein unterlag Mainz 05 mit 0:9. Die aktuellen Temperaturen: Berlin am Alex und am Funkturm 12 Grad und 12 messen wir auch in Potsdam im holländischen Viertel. Heute kann es zunächst noch hochnebelartig bedeckt sein, sonst erwarten wir dann später freundliches Wetter. Es wird heiter bis wolkig sein und trocken bleiben bei Höchstwerten zwischen 21 und 23 Grad. Morgen geht es dann mit viel Sonne weiter. Wir erwarten nur wenige Wolken und keinen Niederschlag bei maximal 26 Grad.

Genau so muss ein Montagmorgen klingen. Duke Ellington und John Coltrane in a sentimental mood. Guten Morgen, es ist kurz nach 6:30. Hier ist Ella am Morgen mit Chris Hedrich. Wo es heute Live-Musik zu hören gibt, erzähle ich euch gleich. Den nächsten Künstler auf meiner Playlist können wir am 14. Oktober im Huxleys live erleben. Da stellt er sein neues Album Doctrine of Love vor. Und daraus hören wir jetzt Burning Temptation. Hier ist Jalen Ngonda auf Ella.

Cassandra Wilson mit The Wait auf Ella. Guten Morgen, legen wir mal los für alle, die auch an einem Montag Hummeln im Hintern haben und was erleben möchten. Unser erster Ella-Event-Tipp. Eine Mischung aus Chanson, Pop, Indie, Folk, Jazz und Blues gibt's heute im gemütlichen, wohnzimmerartigen Hermann Schulz in Friedrichshain. Dort tritt das Musikprojekt Male auf, eine französische Künstlerin, Sängerin und Multi-Instrumentalistin, deren Musik stark von Miles Davis inspiriert ist. Um 19 Uhr geht's los. 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

Guten Morgen, ihr Frühaufsteher. Hier ist Ella am Morgen. Die Bettanziehungskraft ist montags erfahrungsgemäß besonders stark. Aber vielleicht kann euch vor den Nachrichten jetzt John Cleary helfen. Uptown, Downtown auf Ella. Für den besten Jazz, Soul und Blues.

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4: Ich bin Jerome Nussbaum. In Berlin und auch Brandenburg starten heute rund 730.000 Schüler ins neue Schuljahr. Davon erwarten Brandenburgs Schulen mehr als 324.000 Kinder und Jugendliche zum Unterrichtsbeginn. So viele wie seit 20 Jahren nicht mehr. Allerdings beklagt das Bildungsministerium in Potsdam einen Lehrkräftemangel. Mehr als 300 Stellen sind unbesetzt. Bildungsminister Hoffmann erwartet deshalb nach seinen Worten das schwierigste Schuljahr überhaupt. In Berlin fehlen etwa 500 Lehrkräfte. 4 Wochen vor der Abgeordnetenhauswahl ist ab heute der Wahl-O-Mat freigeschaltet. Es gibt 38 Thesen zu politischen Fragestellungen auf der Plattform. Die Wähler können vergleichen, welche der 17 zugelassenen Parteien in Berlin am ehesten mit den eigenen Positionen übereinstimmen. Die AfD zweifelt einen großen Einfluss des Menschen am Klimawandel nach Aussagen von Co-Parteichef Chrupalla an. Er sagte der ARD, er erlebe das Thematisieren des Klimawandels als Panikmache. Für ihn sei das ein ganz normaler Sommer gewesen.
5: Ja, es gab Trockenperioden, es gab auch lange Regenperioden. Wir haben jetzt aktuelle, auch im August, normale Temperaturen. Also ich sehe da auch viel Panikmache. Und vor allen Dingen am Ende geht es doch darum, der Bundesregierung und auch der regierenden Politik, dass man mit diesem Klimahype, so will ich das wirklich bezeichnen, den Leuten das Geld aus der Tasche ziehen will, um sozusagen in CO2-Abgabe zu investieren, um den Strom, um das Benzin teuer zu machen, was sich viele Menschen in einem Industrieland mittlerweile nicht mehr leisten können.
4: Die Umweltschützer von Greenpeace gehen dagegen davon aus, dass der Sommer mit seinen Hitzewellen in Deutschland volkswirtschaftliche Schäden von mindestens 36 Milliarden Euro angerichtet hat. Die Schäden kämen durch Ernteausfälle, Waldbrände und Gesundheitskosten zusammen. In der ersten Runde des DFB-Pokals hat Union Berlin einen Sieg geschafft. 4:2 stand es am Ende gegen Braunschweig. Greuther Fürth ist dagegen nach einer 1:2 Niederlage gegen Bochum schon ausgeschieden. Weiter sind auch Mönchengladbach, Freiburg, Mainz, Dresden sowie Paderborn, Essen, Darmstadt und Magdeburg. Die aktuellen Temperaturen: Berlin am Alex und am Funkturm 12 Grad und 12 messen wir auch in Potsdam im holländischen Viertel. Heute kann es zunächst noch hochnebelartig bedeckt sein, sonst erwarten wir dann später freundliches Wetter. Es wird heiter bis wolkig sein und trocken bleiben bei Höchstwerten zwischen 21 und 23 Grad. Morgen geht es dann mit viel Sonne weiter. Wir erwarten nur wenige Wolken und keinen Niederschlag bei maximal 26 Grad.
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Wir gleiten geschmeidig in die nächste Stunde. Ella am Morgen, Chicago Wanders mit No Tell Lover. Ich bin Chris Hedrich. Guten Morgen. Schön, dass ihr mit uns in die neue Woche startet. Jetzt mit Thievery Corporation, Shadows of Ourselves.

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1: Es heißt Fathers, genauso wie die Band auch, ein Musikkollektiv aus vier absolut prägenden Köpfen der US-amerikanischen Musik- und Produzentenszene. Am Steuer sitzt Produzent Kenny Beats, ein extrem erfolgreicher Hip-Hop- und Rap-Produzent, der in diesem Projekt seine tiefen musikalischen Jazz-Wurzeln auslebt. An den Tasten sitzt Kiefer, ein gefeierter Pianist und Keyboarder aus Los Angeles, der für seine Verschmelzung von Jazz und Hip-Hop bekannt ist. Bassist und Multi-Instrumentalist Cartoons sorgt für die warmen, erdigen Grooves und Nate Smith, einer der derzeit einflussreichsten Schlagzeuger des Jazz, macht die Band komplett. Die Musik, die sie machen, ist Jazz, der nicht auf Grenzen schaut, sondern einfach losgroovt und dabei verdammt gut klingt. Kraftvoll, warm, groovig und voller Leben. Wie sie zu ihrem Bandnamen Fathers gekommen sind, erklärt uns Produzent Kenny Beats.
2: Fathers might have been the most said thing over.
3: Yes. Yes. Wir haben im Studio wahrscheinlich kein Wort so oft gesagt wie Fathers, also Väter. Kiefer, unser Bassist, ist aus irgendeinem Grund jeden Morgen ins Studio gekommen und hat alle begrüßt mit Hey Vater, na Papi, hey Paps, ach Väterchen. Es war wirklich unglaublich und hörte nie auf. Und dann hat er noch gesagt, hey, wir sollten unser Projekt Fathers nennen. Und ich dann so, auf gar keinen Fall.
2: We should call this Fathers. And I was like, oh no, we can't call Fathers.
1: No way. Dann hören wir jetzt das erste Stück aus unserem neuen Album der Woche, Fathers. Hier sind Fathers mit Pearl auf Ella.

Till You Come Back to Me, von Stevie Wonder in den 60ern geschrieben, Jahre später erst veröffentlicht, 1973 zum Riesenhit geworden in der Version von Aretha Franklin und gerade gehört aus dem Jahr 2002 von Hill Street Soul. Alle drei Versionen auf ihre ganz eigene Art wunderschön. Hier ist Ella für den besten Jazz, Soul und Blues jetzt mit John Regan, 100 Days. Einen schönen Montagmorgen wünsche ich euch.

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1: Ich bin Jerome Nussbaum. Es war ein Hitzesommer mit Temperaturrekorden von über 40 Grad. Die AfD findet das allerdings gar nicht so außergewöhnlich. Zumindest ist der Co-Parteichef dieser Auffassung. Tino Chrupalla sprach in der ARD von Panikmache. Er zweifelt einen großen Einfluss des Menschen am Klimawandel an. Für ihn sei das ein ganz normaler Sommer gewesen. Dennoch halte er Maßnahmen für nötig, um sich der Entwicklung anzupassen.
2: Ja, Menschen fragen sich vor allen Dingen, weil sie gerade von Klimaanlagen sprechen, die wir natürlich brauchen. Gerade in Altenheimen, auch in Krankenhäusern, auch in Schulen. Darüber muss man sehr wohl diskutieren. Das ist die Klimaanpassung, die wir natürlich forcieren und die auch finanziert werden muss. Aber die Menschen fragen sich, können sie sich eigentlich den Strom für die Klimageräte überhaupt noch leisten? Ich denke, das sind die aktuellen Probleme. Das ist meine Wahrnehmung der Problemlage in Deutschland. Können sich die Menschen in diesem Land überhaupt noch Gas oder Strom leisten? Und da sehe ich große Defizite und vor allen Dingen in der aktuellen politischen Ausrichtung.
1: Greenpeace geht davon aus, dass der Sommer in Deutschland volkswirtschaftliche Schäden von mindestens 36 Milliarden Euro angerichtet hat, durch Ernteausfälle, Waldbrände und Gesundheitskosten. Noch dieses Thema. Kurz nach dem Besuch von Bundesaußenminister Wadephul werden aus der ukrainischen Großstadt Kharkiv neue Russen

entdeckte dabei ein anderes geparktes Fahrzeug. An der Oder werden wieder mehr tote Fische befürchtet. In einem Nebengewässer, dem Gleiwitzer Kanal, wurden mehr als 4 Tonnen Fische tot geborgen. Die Behörden auf polnischer Seite berichten, dass dafür die Blüte der giftigen Goldalge verantwortlich ist. 4 Wochen vor der Abgeordnetenhauswahl ist ab heute der Wahl-O-Mat freigeschaltet. Es gibt 38 Thesen zu politischen Fragestellungen. Die Wähler können vergleichen, welche der 17 zugelassenen Parteien in Berlin am ehesten mit den eigenen Positionen übereinstimmen. Verschiedene Verbände in Brandenburg fordern die Kommunen auf, mehr Geld in die Sicherheit von Schulwegen zu investieren. Grundsätzlich solle unter anderem Tempo 30 vor Schulen und Kitas gelten, so der Pädagogenverband. Die aktuellen Temperaturen: Berlin am Alex und am Funkturm 12 Grad und 12 messen wir auch in Potsdam im holländischen Viertel. Heute kann es zunächst noch hochnebelartig bedeckt sein, sonst erwarten wir dann später freundliches Wetter. Es wird heiter bis wolkig sein und trocken bleiben bei Höchstwerten zwischen 21 und 23 Grad. Morgen geht es dann mit viel Sonne weiter. Wir erwarten nur wenige Wolken und keinen Niederschlag bei maximal 26 Grad.

Miles Davis war das hier auf Ella. Ich bin Chris Hedrich, schön, dass ihr mit uns in die neue Woche startet. Vielleicht seid ihr gerade schon dabei zu planen, was alles so ansteht. Ich könnte euch noch ein paar Termine dazu packen, angenehme natürlich für Live-Musik. Ich habe gleich den nächsten Event-Tipp und passend dazu jetzt Best Laid Plans von Mama Terra auf Ella.

Dean Martin, Mean to Me auf Ella für den besten Jazz, Soul und Blues. Hi, guten Morgen. Der Wahlberliner Jazzbassist Pepe Berns feiert in dieser Woche Geburtstag und wir alle sind eingeladen. Seit mehr als 30 Jahren lebt Pepe Berns in Berlin und schon davor hat ihn seine Musikkarriere als gefragter Sideman in Jazzclubs und auf große Bühnen auf der ganzen Welt gebracht. Morgen und am Mittwoch feiert er deshalb nicht nur seinen Geburtstag, sondern auch mehr als 4 Jahrzehnte Karriere. Und das macht er mit so vielen musikalischen Freunden, dass man an beiden Abenden gleich 4 Bands auf der Bühne stehen hat. Los geht's morgen und am Mittwoch um 20.30 Uhr. Und es geht an beiden Abenden so lange, bis der letzte Musiker die Session verlassen hat. Wie bei einer guten Party eben.

Hier ist Ella um kurz vor 8. Wir bekommen gleich das nächste Nachrichtenupdate für Berlin und Brandenburg. Vorher ein Stück von einer australischen Jazz-Trompeterin und Sängerin. Ende September bringt sie ihr zweites komplett selbstproduziertes Album raus. Und wir hören jetzt die erste Single-Auskopplung daraus. Hier ist Audrey Pone mit Broken Record. Kommt gut in den Tag mit Ella.

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4: Ich bin Jerome Nussbaum. Anderthalb Wochen nach dem Hackerangriff sind die beiden betroffenen Senatsverwaltungen in Berlin wieder online. Es könne aber noch zu Beeinträchtigungen in den Arbeitsprozessen kommen, sagte Berlins regierender Bürgermeister Wegner. Die Senatsverwaltungen für Verkehr und Stadtentwicklung waren nach der Cyberattacke vorsorglich vom Landesnetz abgetrennt worden. Deshalb konnte unter anderem kein Wohngeld beantragt werden. Noch ist unklar, wer hinter der Attacke steckt. In Wittenberge wird am Vormittag der Brandenburger Integrationspreis verliehen. Der zuständige Minister Wilke wird die Auszeichnung zusammen mit der Integrationsbeauftragten González Olivo überreichen. Sie geht dieses Jahr an eine Initiative, einen Verein und zwei Einzelpersonen. Sie haben sich in besonderer Weise für die Integration von Zuwanderern eingesetzt. Die Umweltschützer von Greenpeace gehen nach dem Hitzesommer in Deutschland von einem volkswirtschaftlichen Schaden in Höhe von mindestens 36 Milliarden Euro aus, aufgrund von Ernteausfällen, Waldbränden und Gesundheitskosten. Einen großen Einfluss des Menschen daran sieht AfD-Chef Chrupalla allerdings nicht. Er sagte der ARD, er erlebe die Thematisierung des Klimawandels als Panikmache und sprach von einem ganz normalen Sommer.
5: Wir haben nie den Klimawandel in diesem Land geleugnet oder den Klimawandel allgemein. Das machen wir auch nicht. Aber allerdings halten wir den Menschengemachten für wirklich sehr gering. Und das muss sich im Endeffekt auch ökonomisch bezahlbar machen, inwieweit man Gegenmaßnahmen, zumindest in CO2-Abgaben etc., die wirklich für den Steuerzahler hoch sind und teuer sind, überhaupt rechnen, beziehungsweise welche Wirkung damit überhaupt erzeugt wird oder Gegenwirkung.
4: Chrupalla warf der Bundesregierung vor, einen Klimahype zu erzeugen, um den Leuten das Geld aus der Tasche zu ziehen. Union Berlin, Bochum, Mönchengladbach, Mainz sowie Darmstadt, Magdeburg, Dresden, Essen, Paderborn und auch Freiburg stehen in der zweiten Runde des DFB-Pokals. Union konnte sich dabei mit 4:2 gegen Braunschweig durchsetzen. Die zweite Mannschaft des SSV Jeddelo hat es auch in die zweite Runde geschafft. Dem Fußballregionalligisten aus Niedersachsen gelang ein Sieg gegen Zweitligist Heidenheim. 5:2 stand es am Ende. Die aktuellen Temperaturen: Berlin am Alex und am Funkturm 13 Grad und 13 messen wir jetzt auch in Potsdam am Stadtschloss. Heute kann es zunächst noch hochnebelartig bedeckt sein, sonst erwarten wir dann später freundliches Wetter. Es wird heiter bis wolkig sein und trocken bleiben bei Höchstwerten zwischen 21 und 23 Grad. Morgen geht es dann mit viel Sonne weiter. Wir erwarten nur wenige Wolken und keinen Niederschlag bei maximal 26 Grad.
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Hier werdet ihr ganz sanft in den Montag geschubst. Ella am Morgen mit Chris Hedrich. Hi, das Wochenende ist vorbei, die Sommerferien sind vorbei, die Urlaubszeit ist vorbei. Willkommen zurück im Alltag. Jetzt mit Sting, The Windmills of Your Mind.

Hi, hier ist Ella am Morgen. Es wird Zeit für unseren nächsten Event-Tipp, damit ihr schon mal was Schönes planen könnt für diese Woche. Wenn ihr hören wollt, wie Blues-Gitarrenriffs und Jazz-Improvisation in elektronische Klangmeditation verwandelt werden, dann seid ihr richtig beim Konzert von Kenta Hayashi.

Er ist ein in Los Angeles lebender japanischer Multi-Instrumentalist, vor allem aber ein extrem guter Gitarrist, der sich selbst als Loop-Ninja bezeichnet, denn er kombiniert seinen Gesang und sein Gitarrenspiel mit unzähligen Effektpedalen und erzeugt so fast schon tranceartige Sounds. Seine Instrumente stimmt Hayashi sogar auf meditative Heilfrequenzen. Wenn ihr das mal ausprobieren wollt, morgen Abend im Many Tentacles im Haus Schwarzenberg in Mitte ab 20:30 Uhr.

Den 6. März 2027 habe ich schon reserviert für diese Band. Mama's Gun waren das. Die sind dann live im Columbia Theater. Hier ist Ella für den besten Jazz, Soul und Blues jetzt mit The Dave Brubeck Quartett und Three to Get Ready.

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3: Ich bin Jerome Nussbaum. Zum Ferienende in weiteren Bundesländern wird wieder über die Pläne der Bundesregierung diskutiert, die telefonische Krankschreibung abzuschaffen. Die AOK hält das für falsch. Vorstandschefin Reimann verteidigte diese Möglichkeit, gerade in Zeiten von Infektionswellen. Ansteckungen könnten damit vermieden und medizinisches Personal geschützt werden, sagte sie den Funke-Zeitungen. Dabei erinnerte Reimann an die Corona-Zeit. Da habe man keine Veränderung im Krankschreibungsverhalten der Ärzte gesehen und eine missbräuchliche Nutzung habe man auch nicht feststellen können. Sie nannte die Rückkehr zur Pflicht einer Arbeitsunfähigkeitsbescheinigung ab dem ersten Krankheitstag unsinnig. Das würde eine unglaubliche Kapazität binden, die man für die Versorgung nicht zur Verfügung habe. Heute kommt die CDU-Spitze zu ihren ersten Beratungen nach der Sommerpause unter Leitung von Parteichef und Kanzler Merz zusammen. Er kündigte vor der zweitägigen Kabinettsklausur morgen und übermorgen an, Tempo bei den schon beschlossenen Reformen zu machen, insbesondere bei Rente, Steuern, Bürokratieabbau und Digitalisierung.
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3: Rund 10 Tage nach der Cyberattacke sind die beiden betroffenen Senatsverwaltungen in Berlin wieder am Netz. Der regierende Bürgermeister Wegner sagte aber, dass es noch zu Beeinträchtigungen in den Arbeitsprozessen kommen könne. Niedergörsdorfs Bürgermeisterin Bosdorf bleibt im Amt. Sie wurde gestern mit rund 89% der Stimmen wiedergewählt. Einen Gegenkandidaten für die parteilose Politikerin gab es nicht. Nach dem Fund einer toten Frau in einem Gebüsch am Zeiss-Planetarium in Berlin-Prenzlauer Berg bitten die Behörden die Bevölkerung um Hinweise. Ein Spaziergänger hatte die Leiche am Freitag entdeckt, eine Mordkommission ermittelt. Union Berlin steht in der zweiten Runde des DFB-Pokals nach einem 4:2-Sieg gegen Braunschweig. Ausgeschieden ist dagegen der VfB Krischow aus dem Spree-Neiße-Kreis. Der Oberliga-Verein unterlag Mainz 05 mit 0:9.

Guten Morgen, um kurz nach 8:30 hier ist Ella am Morgen mit Chris Hedrich und wie so oft an dieser Stelle ganz neuer Musik. Die Single ist gerade erst im Juli rausgekommen, das Album folgt im Oktober. Wir kennen das Stück von Aretha Franklin und George Michael, aber auch diese Version, ganz sanft, ist wunderschön. Hier ist Michelle Indigo Cello zusammen mit Cynthia Erivo. I knew you were waiting for me auf Ella. Fühl den besten Jazz, Soul und Blues.

Hier ist Ella am Morgen. Schön, dass ihr mit uns in den Tag startet. So wird's am Donnerstagabend im A-Train in Charlottenburg klingen. Und ich bin mir ziemlich sicher, dass da getanzt wird zur Musik von 3-4-Soul. Das ist im Grunde die All-Star-Band, die sich die US-amerikanische Jazzsängerin Desney Bailey ganz nach ihrem Geschmack zusammengestellt hat. Musiker aus ganz Europa, die gemeinsam jahrelange Übungen darin haben, die Finesse des Jazz mit dem Groove-Gefühl von Hausmusik zu verbinden. Perfekt, um durch die letzten Spätsommerabende im August zu tanzen. Denn Desney Bailey und ihre Band spielen nicht nur am Donnerstag im A-Train, sondern auch am Freitag und Samstag, immer ab 20:30 Uhr.

Nach diesem Klassiker von Gilberto Gil hören wir vor den 9 Uhr Nachrichten jetzt wieder ganz neue Musik. Der Name allein klingt ja schon wie Musik. Charlotte Collas und dann noch die Kombi aus in Frankreich geboren, in Kuba aufgewachsen und jetzt in Berlin leben. Da muss ja was Gutes rauskommen. Am 14. November spielt sie live im Festsaal in Kreuzberg. Kann man sich schon mal merken. Und jetzt hören wir sie mit Confrontations. Hier ist Charlotte Collas auf Ella. Einen schönen Montagmorgen wünsche ich euch.

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5: Ich bin Jerome Nussbaum. An einem Geschäft in Berlin-Steglitz sind am frühen Morgen Schüsse gefallen. Die Polizei hat auch einen selbstgebauten Sprengsatz entdeckt, konkret in der Ostdorfer Straße. Der Spreng- oder Brandsatz sei aber nicht explodiert, heißt es. Es wurde niemand verletzt. Die Hintergründe für den Anschlag sind noch nicht bekannt. In Wittenberge wird am Vormittag der Brandenburger Integrationspreis verliehen. Der zuständige Minister Wilke wird die Auszeichnung zusammen mit der Integrationsbeauftragten González Olivo überreichen. Sie geht dieses Jahr an eine Initiative, einen Verein und zwei Einzelpersonen. Sie haben sich in besonderer Weise für die Integration von Zuwanderern eingesetzt. Die Umweltschützer von Greenpeace gehen nach dem Hitzesommer in Deutschland von einem volkswirtschaftlichen Schaden in Höhe von mindestens 36 Milliarden Euro aus, aufgrund von Ernteausfällen, Waldbränden und Gesundheitskosten. Einen großen Einfluss des Menschen daran sieht AfD-Chef Chrupalla allerdings nicht. Er sagte der ARD, er erlebe die Thematisierung des Klimawandels als Panikmache und sprach von einem ganz normalen Sommer.
6: Wir haben nie den Klimawandel in diesem Land geleugnet oder den Klimawandel allgemein. Das machen wir auch nicht. Aber allerdings halten wir den Menschengemachten für wirklich sehr gering. Und das muss sich im Endeffekt auch ökonomisch bezahlbar machen, inwieweit man Gegenmaßnahmen, zumindest in CO2-Abgaben etc., die wirklich für den Steuerzahler hoch sind und teuer sind, überhaupt rechnen, beziehungsweise welche Wirkung damit überhaupt erzeugt wird oder Gegenwirkung.
5: Chrupalla warf der Bundesregierung vor, einen Klimahype zu erzeugen, um den Leuten das Geld aus der Tasche zu ziehen. Union Berlin, Bochum, Mönchengladbach, Mainz sowie Darmstadt, Magdeburg, Dresden, Essen, Paderborn und auch Freiburg stehen in der zweiten Runde des DFB-Pokals. Union konnte sich dabei mit 4:2 gegen Braunschweig durchsetzen. Die zweite Mannschaft des SSV Jeddelo hat es auch in die zweite Runde geschafft. Dem Fußballregionalligisten aus Niedersachsen gelang ein Sieg gegen Zweitligist Heidenheim. 5:2 stand es am Ende. Die aktuellen Temperaturen: Berlin am Alex und am Funkturm 13 Grad und 13 messen wir jetzt auch in Potsdam am Stadtschloss. Heute kann es zunächst noch hochnebelartig bedeckt sein, sonst erwarten wir dann später freundliches Wetter. Es wird heiter bis wolkig sein und trocken bleiben bei Höchstwerten zwischen 21 und 23 Grad. Morgen geht es dann mit viel Sonne weiter, wir erwarten nur wenige Wolken und keinen Niederschlag bei maximal 26 Grad.
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Ach, der taugt doch immer für ein bisschen extra Energie am Morgen. Al Jarreau mit Boogie Down. Guten Morgen, hier ist Ella am Morgen mit Chris Hedrich. Wie schön, dass wir euch in den Montag begleiten dürfen. Und das machen wir jetzt richtig gut passend mit In the Morning von Norah Jones.

Guten Morgen, hier ist Ella. Für alle, die auch an einem stinknormalen Montag Hummeln im Hintern haben und was erleben möchten, habe ich den nächsten Event-Tipp. Eine Mischung aus Chanson, Pop, Indie, Folk, Jazz und Blues gibt's heute im gemütlichen, wohnzimmerartigen Hermann Schulz in Friedrichshain. Dort tritt das Musikprojekt Malé auf. Eine französische Künstlerin, Sängerin, Multi-Instrumentalistin, deren Musik stark von Miles Davis inspiriert ist. Um 19.30 Uhr geht's los. Viel Spaß, wenn ihr hingeht. Und ich mache mir jetzt selber eine Freude. Euch hoffentlich auch mit Herb Alpert. This Guy's in Love with You auf Ella.

Kurz vor 9:30 schon, wird gleich wieder Zeit für die Nachrichten für Berlin und Brandenburg. Bis dahin geben wir hier nochmal ordentlich Gas mit Cannonball Adderley, The Sticks auf Ella. Für den besten Jazz, Soul und Blues.

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4: Ich bin Jerome Nussbaum. Zum Ferienende in weiteren Bundesländern wird wieder über die Pläne der Bundesregierung diskutiert, die telefonische Krankschreibung abzuschaffen. Die AOK hält das für falsch. Vorstandschefin Reimann verteidigte diese Möglichkeit, gerade in Zeiten von Infektionswellen. Ansteckungen könnten damit vermieden und medizinisches Personal geschützt werden, sagte sie den Funke-Zeitungen. Dabei erinnerte Reimann an die Corona-Zeit. Da habe man keine Veränderung im Krankschreibungsverhalten der Ärzte gesehen und eine missbräuchliche Nutzung habe man auch nicht feststellen können. Sie nannte die Rückkehr zur Pflicht einer Arbeitsunfähigkeitsbescheinigung ab dem ersten Krankheitstag unsinnig. Das würde eine unglaubliche Kapazität binden, die man für die Versorgung nicht zur Verfügung habe. Heute kommt die CDU-Spitze zu ihren ersten Beratungen nach der Sommerpause unter Leitung von Parteichef und Kanzler Merz zusammen. Er kündigte vor der zweitägigen Kabinettsklausur morgen und übermorgen an, Tempo bei den schon beschlossenen Reformen zu machen, insbesondere bei Rente, Steuern, Bürokratieabbau und Digitalisierung.
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4: Bei einem schweren Unfall in der Bosestraße in Berlin-Tempelhof sind 2 Frauen verletzt worden. Ihr Auto überschlug sich und rammte dabei ein anderes geparktes Fahrzeug. An der Oder werden wieder mehr tote Fische befürchtet. In einem Nebengewässer, dem Gleiwitzer Kanal, wurden mehr als 4 Tonnen Fische tot geborgen. Die Behörden auf polnischer Seite berichten, dass dafür die Blüte der giftigen Goldalge verantwortlich ist. 4 Wochen vor der Abgeordnetenhauswahl ist ab heute der Wahl-O-Mat freigeschaltet. Es gibt 38 Thesen zu politischen Fragestellungen. Die Wähler können vergleichen, welche der 17 zugelassenen Parteien in Berlin am ehesten mit den eigenen Positionen übereinstimmen. Verschiedene Verbände in Brandenburg fordern die Kommunen auf, mehr Geld in die Sicherheit von Schulwegen zu investieren. Grundsätzlich solle unter anderem Tempo 30 vor Schulen und Kitas gelten, so der Pädagogenverband. Die aktuellen Temperaturen: Berlin am Alex und am Funkturm 13 Grad und 13 messen wir jetzt auch in Potsdam am Stadtschloss. Heute kann es zunächst noch hochnebelartig bedeckt sein, sonst erwarten wir dann später freundliches Wetter. Es wird heiter bis wolkig sein und trocken bleiben bei Höchstwerten zwischen 21 und 23 Grad. Morgen geht es dann mit viel Sonne weiter. Wir erwarten nur wenige Wolken und keinen Niederschlag bei maximal 26 Grad.

kurz nach 10. Hier ist Ella am Morgen mit Chris Hedrich und Mika Miller. Die kommt am 7. November ins Kühlhaus für ein Konzert. Jetzt hören wir sie mit Warning Sign auf Ella. Für den besten Jazz, Soul und Blues.

Guten Morgen, hier ist Ella am Morgen und wir schauen auf das nächste Konzerthighlight in dieser Woche, damit ihr schon mal schöne Pläne für den ein oder anderen Feierabend in den nächsten Tagen machen könnt. Für den Mittwoch zum Beispiel, da empfehle ich sehr den Zigzag Jazz Club mit Legacy of Giants, a Tribute to John Coltrane. Das Gianni Gagliardi All-Star Quartett zelebriert das musikalische Erbe eines der einflussreichsten und größten Tenorsaxophonisten der Jazzgeschichte. Um 20.30 Uhr geht's los am Mittwoch. Ein Blick auf unsere Homepage ellaradio.de lohnt sich. Da stehen noch mehr Ella-Event-Tipps.

Frank Sinatra, That's Life. Na, das ist doch mal ein grande Finale für Ella am Morgen mit mir, Chris Hedrich. Ich hoffe, ihr hattet mit uns einen schönen Start in die Woche. Mein Kollege Erik Sommer begleitet euch weiter durch den Tag und ich würde mich freuen, wenn wir dann morgen zusammen in den Dienstag starten. Ab 6 wäre ich bereit. Einen schönen Montag. Bye, bye.

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5: Ich bin Jerome Nussbaum. In Berlin-Steglitz ist am frühen Morgen auf ein Geschäft geschossen worden. Die Polizei hat auch einen selbstgebauten Sprengsatz entdeckt, konkret in der Ostdorfer Straße in Lichterfelde. Der Spreng- oder Brandsatz sei aber nicht explodiert, heißt es. Es wurde niemand verletzt. Die Hintergründe für den Anschlag sind derzeit nicht bekannt. In Berlin und Brandenburg sind heute rund 730.000 Schüler ins neue Schuljahr gestartet. Davon an Brandenburgs Schulen mehr als 324.000 Kinder und Jugendliche. So viele wie seit 20 Jahren nicht mehr. Allerdings beklagt das Bildungsministerium in Potsdam einen Lehrkräftemangel. Mehr als 300 Stellen sind unbesetzt. Bildungsminister Hoffmann erwartet deshalb nach seinen Worten das schwierigste Schuljahr überhaupt. 2 Wochen vor der Landtagswahl in Sachsen-Anhalt hat es eine Umfrage gegeben, wie die Menschen in Deutschland über die AfD denken. Dabei kam raus, dass der Widerspruch größer ist als die Zustimmung.
6: Nach der aktuellen INSA-Umfrage für die BILD würden bundesweit 29% die AfD wählen. In Sachsen-Anhalt hat die Partei sogar Aussichten auf die absolute Mehrheit im Landtag. Jedoch kann sich laut der Befragung die absolute Mehrheit in Deutschland grundsätzlich nicht vorstellen, die AfD zu wählen, und zwar 54%. 53% halten die Partei für rechtsextrem. Hinter der Brandmauer stehen 48% der Befragten, 39% halten sie für falsch. Ulrike Klein, Redaktion.
5: Der ukrainische Präsident Zelensky hat noch einmal bekräftigt, dass sein Land nichts mit den Anschlägen auf die Nord Stream Pipelines zu tun gehabt habe. Kiew habe sich niemals offiziell an irgendeiner Operation beteiligt, die mit der Sprengung in der Ostsee zu tun hatte, sagte er. Damit widerspricht Zelensky der deutschen Bundesanwaltschaft. Sie hatte zuletzt staatliche Stellen der Ukraine für die Planung verantwortlich gemacht. Ziel sei es demnach gewesen, Russland die Finanzierung seines Angriffskrieges zu erschweren, hieß es. Nutzern von ChatGPT wird seit heute in vielen Fällen Werbung angezeigt. Das betrifft die kostenfreie Version des Chatbots und den günstigsten Bezahltarif. OpenAI hatte den Schritt vor einigen Tagen angekündigt und dabei betont, dass Anzeigen und Werbetreibende keinen Einfluss auf die Antworten der KI hätten. Die Werbung wird unterhalb der Antworten angezeigt und auch gekennzeichnet. Personalisierte Werbung wird es demnach erstmal nicht geben. Die aktuellen Temperaturen: Berlin am Alex und am Funkturm 16 Grad und 16 Grad messen wir auch in Potsdam im holländischen Viertel. Heute wechseln sich Sonne und Wolken ab, später soll es auch immer weiter auflockern und es soll überwiegend trocken bleiben bei Höchstwerten zwischen 21 und 23 Grad. Morgen bekommen wir dann viel Sonnenschein und nur wenige Wolken. Es bleibt trocken bei maximal 26 Grad.
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Der Sommerferienwahnsinn endet jetzt. Erik Sommer, ELLA. Ja, ich habe mich ein bisschen von der wortwörtlich plakativen Sprache in unserer schönen Berliner Stadt aktuell inspirieren lassen. Kann auch sagen, hier ist der Endgegner von Popkultur Sülze. Hier ist Ella mit Erik Sommer. Freue mich auf den Vormittag.

Sommerurlauber der Welt. Hört auf diese Frau. Nina Simone war das hier auf Ella. Fühl den besten Jazz, Soul und Blues und damit herzlich willkommen zurück, wenn ihr bis gestern spät im Urlaub gewesen seid. Die Sommerferien sind vorbei in Berlin und Potsdam. Vielleicht habt ihr, so wie ich es auch heute Morgen schon gemerkt, in der Straßenbahn, da war wieder richtig Leben drin. Das ist doch schön, so kurz vor 8 Uhr. Herrlich war das. Jedenfalls schön, dass wir wieder alle beieinander sind und das wollen wir feiern in dieser Woche und sowieso natürlich auch heute Vormittag. Wir haben einiges vor. Wir schauen, was in dieser Woche so los ist in Sachen Jazz, Soul und Blues in Berlin und Potsdam. Wir feiern unter anderem einen ganz großen Erfolg von ihm hier. Put your head on my Paul Anka, der große Paul Anka, der heute vor 69 Jahren auf Platz 1 der Charts gestanden hat. Mit welchem Song, das verrate ich euch in so einer guten Stunde. Außerdem sprechen wir darüber, wer in dieser Woche alles hier mir gegenüber sitzen wird im Ella-Studio. Also pickepackevolle Sendung, pickepackevolle Woche. Der Schlendrian ist vorbei. Hefte raus, Klassenarbeit. Das wird eine schöne Woche. Jetzt mit neuer Musik von Joe Harrop und Lady Blackbird. Smoke Inside a Jar auf Ella.

Ich bin jedes Mal aufs Neue zu gleichen Teilen fasziniert und verwirrt von dem Intro von Chicago, Does Anybody Really Know What Time It Is, hier gerade gehört auf Ella, und habe mir auch mal die Mühe gemacht, es auszurechnen, denn in den ersten Takten passiert gleich so viel. Wir starten mit einem Viervierteltakt, dann folgt ein Siebenachtel, ein Neunachtel, ein Vierviertel, dann wieder ein Siebenachteltakt und ein Vierviertel, und dann haben wir ein paar Takte lang einen Fünfachteltakt, dann geht's in einen Sechsachteltakt und dann bleiben wir in einem richtig Viervierteltakt. Korrekt ausgesprochen dürfte der Titel also eigentlich nicht heißen, Does Anybody Really Know What Time It Is, sondern Does Anybody Really Know What Time Signature It Is. Das war der erste Musikerwitz für diese Woche auf Ella. Und ich glaube auch der letzte. Hier ist Ella mit Erik Sommer. Hi.

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Wahnsinn. 62 Jahre hat dieser Song schon auf dem Buckel gehabt. Georgie Fame and the Blue Flames. Yeah, yeah. Hier auf Ella fühlt den besten Jazz, Soul und Blues. Weiter geht's unter anderem mit dem James Taylor Quartett.

0: Oh, klingt ein bisschen so, als würden die Außerirdischen hier gerade landen auf Ella bei Monty Alexanders Love and Happiness. Wobei, wer könnte es ihnen verübeln? Auch sie wollen wahrscheinlich, da bin ich mir sicher, heute Abend Will Pathick in der Silent Jazz Bar in Schöneberg hören. Und das ist er, Will Pathick, gilt als einer der aufstrebenden Jazz-Posaunentalente der australischen Jazz-Szene. Seit ein paar Jahren lebt und wirkt er hier in Berlin und Hamburg und heute Abend spielt er eben in der Silent Jazz Bar. Und so viel kann ich schon mal sagen, die Silent Jazz Bar wird uns in dieser Woche noch genauer beschäftigen hier bei Ella, denn die beiden Betreiber sind morgen hier bei mir im Ella-Interview, denn die Silent Jazz Bar ist im Grunde schon, das ist eigentlich schon ein Grund genug, dass ihr euch heute Abend Will Pathick anschaut. Das ist nämlich ein ganz besonderes Konzept. Dort bekommt ihr nämlich Live-Musik, die ihr aber über Kopfhörer hört. Kennt ihr so ein bisschen aus der Silent Disco vielleicht, dass man Musik ganz laut hört, aber eben nur für sich, ganz immersiv über Kopfhörer. Das ist eine technisch sehr ausgefeilte Situation da in der Silent Jazz Bar in Schöneberg, die aber, ich habe mich selbst davon überzeugen können, wirklich sehr gut aufgeht, weil ihr diese Live-Musik habt, verbunden mit einer ganz, ganz tollen Akustik und Soundqualität durch eben diese Kopfhörer. Also überzeugt euch gerne selbst davon, heute Abend um 20 Uhr geht's los. Will Pathick in der Silent Jazz Bar in Berlin-Schöneberg. 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

Ja, Freund, so weit würde ich jetzt vielleicht nicht gehen, aber ich bin euch definitiv sympathisch zugeneigt und das auch gerne weiter nach 11 vor den Nachrichten jetzt hier noch schnell. Poncho Sanchez.

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4: Ich bin Jerome Nussbaum. In Berlin-Steglitz ist am frühen Morgen auf ein Geschäft geschossen worden. Die Polizei hat auch einen selbstgebauten Sprengsatz entdeckt, konkret in der Ostdorfer Straße in Lichterfelde. Der Spreng- oder Brandsatz sei aber nicht explodiert, heißt es. Es wurde niemand verletzt. Die Hintergründe für den Anschlag sind derzeit nicht bekannt. In Berlin und Brandenburg sind heute rund 730.000 Schüler ins neue Schuljahr gestartet. Davon an Brandenburgs Schulen mehr als 324.000 Kinder und Jugendliche. So viele wie seit 20 Jahren nicht mehr. Allerdings beklagt das Bildungsministerium in Potsdam einen Lehrkräftemangel. Mehr als 300 Stellen sind unbesetzt. Bildungsminister Hoffmann erwartet deshalb nach seinen Worten das schwierigste Schuljahr überhaupt. 2 Wochen vor der Landtagswahl in Sachsen-Anhalt hat es eine Umfrage gegeben, wie die Menschen in Deutschland über die AfD denken. Dabei kam raus, dass der Widerspruch größer ist als die Zustimmung.
5: Nach der aktuellen INSA-Umfrage für die BILD würden bundesweit 29% die AfD wählen. In Sachsen-Anhalt hat die Partei sogar Aussichten auf die absolute Mehrheit im Landtag. Jedoch kann sich laut der Befragung die absolute Mehrheit in Deutschland grundsätzlich nicht vorstellen, die AfD zu wählen, und zwar 54%. 53% halten die Partei für rechtsextrem. Hinter der Brandmauer stehen 48% der Befragten, 39% halten sie für falsch. Ulrike Klein, Redaktion.
4: Der ukrainische Präsident Zelensky hat noch einmal bekräftigt, dass sein Land nichts mit den Anschlägen auf die Nord Stream Pipelines zu tun gehabt habe. Kiew habe sich niemals offiziell an irgendeiner Operation beteiligt, die mit der Sprengung in der Ostsee zu tun hatte, sagte er. Damit widerspricht Zelensky der deutschen Bundesanwaltschaft. Sie hatte zuletzt staatliche Stellen der Ukraine für die Planung verantwortlich gemacht. Ziel sei es demnach gewesen, Russland die Finanzierung seines Angriffskrieges zu erschweren, hieß es. Nutzern von ChatGPT wird seit heute in vielen Fällen Werbung angezeigt. Das betrifft die kostenfreie Version des Chatbots und den günstigsten Bezahltarif. OpenAI hatte den Schritt vor einigen Tagen angekündigt und dabei betont, dass Anzeigen und Werbetreibende keinen Einfluss auf die Antworten der KI hätten. Die Werbung wird unterhalb der Antworten angezeigt und auch gekennzeichnet. Personalisierte Werbung wird es demnach erstmal nicht geben. Die aktuellen Temperaturen: Berlin am Alex und am Funkturm 16 Grad und 16 Grad messen wir auch in Potsdam im holländischen Viertel. Heute wechseln sich Sonne und Wolken ab, später soll es auch immer weiter auflockern und es soll überwiegend trocken bleiben bei Höchstwerten zwischen 21 und 23 Grad. Morgen bekommen wir dann viel Sonnenschein und nur wenige Wolken. Es bleibt trocken bei maximal 26 Grad.
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13 Sekunden Wahnsinn. So lange hält Hussey James hier den letzten hohen Ton in seiner Version von Moanin auf Ella. Oh, und jetzt ist er uns umgekippt. Könnten wir ein Sauerstoffzelt haben für ihn vielleicht?

Gestern Abend haben wir hier auf Ella Fühl den besten Jazz, Soul und Blues noch seinen 101. Geburtstag nachgefeiert. Oscar Peterson mit unserem Ella Live in Concert von ihm und seinem Trio-Konzert aus dem Jahr 1955 beim Shakespearean Festival in Ontario. Das war eine Sause und offensichtlich ist nicht nur noch ein bisschen Kuchen übrig geblieben, sondern auch noch ein paar Töne. Oscar Peterson Wave war das hier auf Ella. Kommt gut in die neue Woche mit uns.

Anker auf Ella fühlt den besten Jazz, Soul und Blues. Und genau dieser Paul Anker, der hat heute einen Grund zu feiern, denn exakt heute, vor 69 Jahren, begann seine außergewöhnliche Karriere. Und zwar mit diesem Song. Diana hat er geschrieben als 15-Jähriger, während er in die 18-jährige Diana verliebt war, eine Babysitterin bei ihm in der Familie. Unter anderem deswegen gibt es gleich zu Beginn diese schöne Liedzeile. I'm so young and you're so old. Ja, I'm so young and you're so old. Man kann sagen, Paul Anker ist dann mit den Jahren in seiner Lyrik noch etwas poetischer geworden, aber es war auf jeden Fall der Anfang seiner großen Karriere. Mit diesem Stück begann wirklich seine Karriere. Der erste Song direkt ein Nummer 1 Erfolg und das eben heute vor 69 Jahren. Das ist wirklich ein Grund zu feiern für Paul Anker und aber natürlich auch ein wenig für uns als Fans der Jazz, Soul und Blues Musik. Noch einmal, dass wir uns gegenseitig daran erinnern, dass das theoretisch möglich ist, dass auch unsere schöne Musik es ganz nach oben auf die Charts schafft. Die Künstlerin, die jetzt hier bei uns kommt, die arbeitet auch dran und ist auch so ein bisschen was wie die Botschafterin des Jazz in der Gen Z. Der isländische Jazz-Superstar Lofi war unter anderem schon mit ihrem wunderbaren Album A Matter of Time auf Platz 11 der Charts. Na, immerhin, vielleicht noch ein bisschen poetische Inspiration bei Paul Anker holen und dann wird das was. Hier ist Ella, schönen Montag.

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Kurt Elling betrachtet die Dinge offensichtlich gerne im Lichte des Weines, was an so einem Montagvormittag um kurz nach 23:30 durchaus eine mutige Entscheidung ist. Auf der anderen Seite, ich kann mir vorstellen, es gibt so manche Lehrkraft in Berlin und Potsdam, die heute nach dem ersten Tag der Sommerferien denkt, oh, so ein Kevin durch ein Cuvée eintauschen, das wäre auch was.

0: drei ganz große Namen interpretieren einen ganz großen Song hier auf Ella. Baby, I Love Your Way in der tollen Version von Papik Ilibruna und dem deutschen Tom Gabel. Und der Mann, der jetzt hier bei uns im Musikprogramm auftaucht, wie der Montag nach den Sommerferien, plötzlich und unerwartet, der hatte noch mehr große Namen in seinem Katalog, in seinem Telefonbuch. Das liest sich wirklich wie das Who is Who der Musiklegenden, mit denen der große Quincy Jones schon zusammengearbeitet hat. Diese absolute Musikproduzentenlegende. Frank Sinatra hat er zusammengearbeitet, Miles Davis, natürlich Michael Jackson, Donna Summer. Es liest sich wie der Lexikon-Artikel Musiklegenden, wobei es sei Quincy Jones gegönnt, denn zu Beginn seiner Karriere musste er mit dem arbeiten, was gerade da war, und das war in der Regel sein Bruder.
1: Now, Wayman was not born to be a drummer. You know,
2: he mein Bruder war kein geborener Schlagzeuger. Noch nie in der Jazzgeschichte hat ein Schlagzeuger einfach mitten im Song aufgehört zu spielen. Mein Bruder und ich aber hatten mal einen Gig und plötzlich hört der auf. Ich frage ihn, ey, was ist los? Und er, ich bin müde.
0: Das hat Quincy Jones mal dem US-Sender PBS erzählt. Also sollte der folgende Song jetzt irgendwann in der Mitte einfach abrupt aufhören, wissen wir, die Gebrüder Jones waren am Werk. Sollte er aber bis zum Ende durchlaufen, dann war nur Quincy Jones am Werk mit Invitation hier auf Ella.

0: Ja, warte, ich schaue gerade auf die Uhr. Regie, haben wir vor den Nachrichten um 12 hier noch Zeit für eine neue Ausgabe meiner beliebten Rubrik hier auf Ella? Ja? Sehr gut. Dann kommt jetzt hier eine neue Ausgabe meiner beliebten Rubrik hier auf Ella.
1: Fly me to the moon. Die Jazzlegende Tony Bennett hatte mal wieder keine Lust, sich den ganzen Text alleine zu merken.
2: Und singt deswegen mit
0: Stevie Wonder. Das macht immer Spaß.

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5: Ich bin Jerome Nussbaum. Bei einem Unfall in Berlin-Gatow ist ein Mann lebensgefährlich verletzt worden. Dazu kam es auf der Potsdamer Chaussee. Der Mann war mit seinem Auto von der Fahrbahn abgekommen. Das Fahrzeug verkeilte sich zwischen mehreren Bäumen. Die Feuerwehr musste erst das Dach aufschneiden, um ihn befreien zu können. Die Landstraße zwischen Lübbenau und Bublitz ist seit heute voll gesperrt. Autofahrer müssen deshalb eine mehrere Kilometer lange Umleitung über die A13 und A15 nutzen. Alternativ können sie auch durch Bartow und Schönfeld fahren. Die Sperrung gilt bis Mitte September und steht im Zusammenhang mit einem neuen Verkehrskonzept der Stadt Lübbenau, mit dem Bahnschranken in der Innenstadt durch Unter- und Überführungen ersetzt werden sollen. In den Niederlanden ist ein Bus mit deutschen Schülern verunglückt. Der Bus kippte auf einer Autobahn im Gelderland nach einem Zusammenstoß mit einem Lieferwagen um.
6: Insgesamt waren rund 50 Menschen an Bord. Mindestens 15 wurden verletzt, einige von ihnen schwer. Die Einsatzkräfte mussten die Insassen nach dem Unfall durch ein Dachfenster befreien. Das Unglück passierte nachts kurz nach 4 Uhr. Die Wucht des Aufpralls sei so groß gewesen, dass der Lieferwagen in zwei Teile zerrissen wurde. Der Bus durchbrach daraufhin die Leitplanke. Unklar ist noch, was zu dem Unfall geführt hat. Noah Ulrich, Redaktion.
5: Nach 21 Verhandlungstagen im Prozess um den Mord an Fabian aus Güstrow kommt heute erstmals die Angeklagte zu Wort. Für ihre Einlassung hat sie mehr als 50 Seiten vorbereitet, die sie verliest. Vorher hatte die Verteidigung angekündigt, dass sie einige vorherige Aussagen im Prozess gerade rücken und ihre Sicht der Dinge schildern wolle. Ihr wird vorgeworfen, den Jungen mit 6 Messerstichen getötet und dann angezündet zu haben. Die Verbraucherzentralen warnen bei Restaurantbesuchen vor optischen Tricks bei Trinkgeldzahlungen per Karte. Bundesverbandschefin Popp sagte, es müsse auf den ersten Blick erkennbar sein, wie Gäste Trinkgeld ablehnen oder die Höhe selbst festlegen können. Dabei werden etwa Vorschläge für die Höhe des Trinkgeldes größer angezeigt als das Feld zum Ablehnen. Der Verband setzt sich für ein EU-weites Verbot solcher sogenannter Designtricks ein. Die Pegelstände am Rhein haben sich nach Regen wieder etwas erhöht. In Köln stieg das Wasser um 40 cm auf zuletzt 85. Von Durchschnittspegelständen und einer Güterschifffahrt mit voller Beladung ist der Fluss aber noch weit entfernt. Die aktuellen Temperaturen: Berlin am Alex und am Funkturm 18 Grad und Potsdam am Stadtschloss jetzt auch 18 Grad. Heute wechseln sich Sonne und Wolken ab, später soll es auch immer weiter auflockern und es soll überwiegend trocken bleiben bei Höchstwerten zwischen 21 und 23 Grad. Morgen bekommen wir dann viel Sonnenschein und nur wenige Wolken. Es bleibt trocken bei maximal 26 Grad.
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Otis Wright hier auf Ella. Fühl den besten Jazz, Soul und Blues. Jetzt ihr gerade gehört mit ihrer tollen Version von Stars Fell on Alabama. Und am Donnerstag bei mir eine ganze Stunde lang im Interview. Jetzt also am Donnerstag von 12 bis 1 die große Liz Wright. Ich freue mich sehr.

Vor so etwa 10 Minuten, geschätzte Hörerschaft hier von Ella fühlt den besten Jazz, Soul und Blues. Die Jüngeren unter euch können sich noch vielleicht dran erinnern, habe ich gesagt, dass am Donnerstag die große US-amerikanische Jazzsängerin Liz Wright bei mir im Interview ist. Und wenn wir hier eh schon mal so ein bisschen die Tagesordnung für die Woche durchgehen, kann ich euch jetzt dann auch noch sagen, wer morgen bei mir zu Gast ist. Ich freue mich nämlich sehr, morgen im Interview Urs Jonen und Alexander Wienand hier auf Ella begrüßen zu dürfen. Urs Jonen und Alexander Wienand sind beides Jazzmusiker hier aus Berlin. Urs Jonen, toller Bassist, Alexander Wienand, ein wunderbarer Jazzpianist. Ich habe sie mir aber eingeladen in ihrer Funktion als Jazz-Barbetreiber, denn Urs Jonen und Alexander Wienand betreiben gemeinsam die Silent Jazz Bar in Berlin-Schöneberg. Wir haben Anfang des Jahres schon mal darüber gesprochen. Das ist nämlich ein ganz besonderes Konzept schon immer gewesen. Da holen sich nämlich die beiden die großen Namen der Berliner Jazzszene in diese kleine, gemütliche, fast Wohnzimmerbar und auf die kleinste Jazzbühne Europas. Und dort haben dann diese großen Berliner Jazznamen auf Zimmerlautstärke Musik gemacht vor einem Publikum. Zwischen den Stücken wurde sich dann ausgetauscht über die Musik. Es hatte einen wirklich ganz besonderen Charme, der natürlich auch darin bestand, dass es so ruhig war, auch um die Nachbarn nicht zu stören. Dieser Teil ist leider nicht ganz aufgegangen, denn selbst die Zimmerlautstärke war für einige Nachbarn zu laut. Deswegen haben sich Urs Jonen und Alexander Wienand etwas Neues überlegt. Die Silent Jazz bearbeitet jetzt mit Kopfhörerkonzerten. Live-Musik auf der Bühne, die dann direkt über Kopfhörer übertragen wird, direkt an die Ohren des Publikums. Es ist wirklich eine sehr faszinierende Technik. All das bekommen wir morgen erklärt von Urs Jonen und Alexander Wienand. Was ist der besondere Reiz darin? Was sind aber vielleicht auch Risiken, die damit verbunden sind? Wir erläutern das morgen alles von 12 bis 1 mit Urs Jonen und Alexander Wienand. Ich freue mich sehr.

Das ist schmissig, das ist rhythmisch, das ist bisweilen sogar regelrecht groovig gewesen und deswegen für mich in meinem Alter auch ein bisschen viel. Leute, ich werde jetzt am kommenden Samstag 25 Jahre alt. Ich kann das auf Dauer nicht mehr so. Deswegen bin ich froh, dass nach Dizzy jetzt hier auf Ella Etta kommt. So viele Vornamen. Ich bin Erik. Tag auch.

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Ach, das ist doch irgendwie auch eine selbstbestärkende Botschaft hier auf Ella von Norah Jones, Feeling the Same Way. Auch Norah Jones fühlt sich heute so. Und das ist am ersten Tag nach den Sommerferien primär müde.

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1: Oh, ich fürchte, große Teile des renommierten Standardwerkes Wie denken die Deutschen über ihre Städte nach? Große Teile müssen umgeschrieben werden. Das meine These hier auf Ella. Ich beginne nun mit der Argumentation und stütze sie auf Brenda Boykin, Love is in Town, haben wir hier gerade gehört auf Ella. Ganz, ganz tolle US-amerikanische Jazzsängerin. Und jetzt fragt man sich natürlich, wenn man das hört, Love is in Town, welche Stadt ist denn damit gemeint, in der die Liebe Einzug gehalten hat? Und Brenda Boykin macht das ziemlich deutlich. Denn seit einigen Jahren lebt sie nicht mehr in ihrer Heimat, den USA, und nicht mehr in San Francisco, wo sie lange gelebt hat, sondern hier in Deutschland, und zwar ausgerechnet in Wuppertal. Und dort ist also jetzt die Liebe vor Ort. Also, ich sag mal, das hat Tuffy, der Elefant, der da in den 50ern aus der Schwebebahn gesprungen ist, glaube ich, ein bisschen anders gesehen. Aber naja, gut, deswegen, das renommierte Standardwerk wird überarbeitet und in der Zwischenzeit essen wir Wassermelone.

Ja, siehst du mal, eigentlich wollte ich euch jetzt hier auf Ella vom großartigen Ladysea-Konzert erzählen, was sie gegeben hat vor ein paar Wochen beim Zigzag Jazz Festival, das wir von Ella präsentiert haben. Jetzt habe ich mich aber gerade eben so sehr verquatscht bei Brenda Boykin und Wuppertal und Tuffy dem Elefanten, dass dafür gar keine Zeit ist. Deswegen nur so viel auf die Schnelle. In Wuppertal ist heute um 18 Uhr Fitness im Freien. Treffpunkt ist am Ottenbrucher Bahnhof.

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5: Ich bin Jerome Nussbaum. Bei einem Unfall in Berlin-Gatow ist ein Mann lebensgefährlich verletzt worden. Dazu kam es auf der Potsdamer Chaussee. Der Mann war mit seinem Auto von der Fahrbahn abgekommen. Das Fahrzeug verkeilte sich zwischen mehreren Bäumen. Die Feuerwehr musste erst das Dach aufschneiden, um ihn befreien zu können. Die Landstraße zwischen Lübbenau und Bublitz ist seit heute voll gesperrt. Autofahrer müssen deshalb eine mehrere Kilometer lange Umleitung über die A13 und A15 nutzen. Alternativ können sie auch durch Bartow und Schönfeld fahren. Die Sperrung gilt bis Mitte September und steht im Zusammenhang mit einem neuen Verkehrskonzept der Stadt Lübbenau, mit dem Bahnschranken in der Innenstadt durch Unter- und Überführungen ersetzt werden sollen. In den Niederlanden ist ein Bus mit deutschen Schülern verunglückt. Der Bus kippte auf einer Autobahn im Gelderland nach einem Zusammenstoß mit einem Lieferwagen um.
6: Insgesamt waren rund 50 Menschen an Bord. Mindestens 15 wurden verletzt, einige von ihnen schwer. Die Einsatzkräfte mussten die Insassen nach dem Unfall durch ein Dachfenster befreien. Das Unglück passierte nachts kurz nach 4 Uhr. Die Wucht des Aufpralls sei so groß gewesen, dass der Lieferwagen in 2 Teile zerrissen wurde. Der Bus durchbrach daraufhin die Leitplanke. Unklar ist noch, was zu dem Unfall geführt hat. Noah Ulrich, Redaktion.
5: Nach 21 Verhandlungstagen im Prozess um den Mord an Fabian aus Güstrow kommt heute erstmals die Angeklagte zu Wort. Für ihre Einlassung hat sie mehr als 50 Seiten vorbereitet, die sie verliest. Vorher hatte die Verteidigung angekündigt, dass sie einige vorherige Aussagen im Prozess gerade rücken und ihre Sicht der Dinge schildern wolle. Ihr wird vorgeworfen, den Jungen mit 6 Messerstichen getötet und dann angezündet zu haben. Die Verbraucherzentralen warnen bei Restaurantbesuchen vor optischen Tricks bei Trinkgeldzahlungen per Karte. Bundesverbandschefin Popp sagte, es müsse auf den ersten Blick erkennbar sein, wie Gäste Trinkgeld ablehnen oder die Höhe selbst festlegen können. Dabei werden etwa Vorschläge für die Höhe des Trinkgeldes größer angezeigt als das Feld zum Ablehnen. Der Verband setzt sich für ein EU-weites Verbot solcher sogenannter Designtricks ein. Die Pegelstände am Rhein haben sich nach Regen wieder etwas erhöht. In Köln stieg das Wasser um 40 cm auf zuletzt 85. Von Durchschnittspegelständen und einer Güterschifffahrt mit voller Beladung ist der Fluss aber noch weit entfernt. Die aktuellen Temperaturen: Berlin am Alex und am Funkturm 18 Grad und Potsdam am Stadtschloss jetzt auch 18 Grad. Heute wechseln sich Sonne und Wolken ab, später soll es auch immer weiter auflockern und es soll überwiegend trocken bleiben bei Höchstwerten zwischen 21 und 23 Grad. Morgen bekommen wir dann viel Sonnenschein und nur wenige Wolken. Es bleibt trocken bei maximal 26 Grad.
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0: Klingt nach einer alten, knisternden Platte, ne? Hier bei Ella. Ist es aber nicht. Ganz modern. Jamie Cullum, Get Your Way mit elektrischer Produktionsmagie. Haben sie aber dieses Knistern da draufgepackt. Dadurch klingt das Ganze Vintage, Retro. Vor allem ist es aber sicher. Auch hier bei uns im Studio. Weil das ist echt immer wahnsinnig nervig, wenn hier im Studio früher bei so Platten, wenn es dann aufgehangen hat und dann wieder von vorne anfing, das war echt total doof.
1: Das war echt total doof.
0: So, jetzt aber. Entschuldigung.

Ella Fitzgerald und Duke Ellington hier auf Ella. Fühl den besten Jazz, Soul und Blues. Und wenn ihr vor allem von Letzterem nicht genug bekommen könnt, meine Güte, dann habt ihr euch die richtige Woche dafür ausgesucht, denn Duke Ellington wird ganz groß gefeiert an diesem Donnerstagabend im Zigzag Jazz Club in Berlin-Schöneberg. Duke's Place, an Ellington Celebration. Das klingt doch schon nach Party. Duke Ellington war zweifelsfrei eine der einflussreichsten Persönlichkeiten des Jazz. Komponist, Pianist, Bandleader. Seine Musik hat eine ganze Ära geprägt und noch viel mehr Generationen gleich mit. Und dieser große Meister, der wird eben am Donnerstag gefeiert im Zigzag Jazz Club. Allen voran mit Declan Ford, schottischer Jazzpianist, der seit mittlerweile mehr als 10 Jahren hier in Berlin lebt und wirkt und sich für diese Duke Ellington feierlich das Who is Who der Berliner Szene mit eingeladen hat. Am Bass Igor Spalatti, Dima Bondarev an der Trompete und der großartige Leo Gerstner am Schlagzeug. Und gemeinsam geben sie euch eine komplette Bandbreite vom Schaffen von Duke Ellington. Von Swing über zeitlose Balladen, da ist dann wirklich alles dabei. Am Donnerstagabend im Zigzag Jazz Club. Los geht's um 20 Uhr. Hier ist Ella, fühl den besten Jazz, Soul und Blues. Jetzt mit Jalen Gonda.

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0: George Benson hier auf Ella mit 6-4, also 6-4. Und genau hier greift mein neues Serviceangebot für euch. Neben 6-4 gebe ich euch Freihaus noch 8-7, 9-5 und 7-Banane.
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Ein altes Kinderlied, A Tisket, A Tasket, das dann später zu einem Jazzstandard wurde, hier in der tollen Version von Natalie Cole, gehört auf Ella Fühl, den besten Jazz, Soul und Blues. Und um eure Frage vorwegzunehmen, ja, natürlich spielen wir morgen auch die tolle Jazz-Version des ehemaligen Kinderliedes. Auf der Mauer, auf der Lauer sitzt eine kleine Wanze. Das ist wirklich ganz, ganz toll, wie viel Swing Till Brönner aus diesem Stück rausgeholt hat. Und das, geschätzte Hörerschaft, war ein sogenannter Witz.

während sich Sade langsam aber dann doch sicher herausschleicht hier aus diesem Radio-Unterhaltungsprogramm für die komplette musikaffine Familie namens Ella, kann ich euch schon mal erzählen, wer morgen bei mir im Interview zu Gast sein wird. Von 12 bis 13 Uhr sind das Alexander Wienand und Urs Jonen, beides tolle Berliner Jazzmusiker. Vor allem aber auch, und in dieser Funktion habe ich sie mir morgen eingeladen, Jazz-Bar-Betreiber der Silent Jazz Bar in Berlin-Schöneberg. Anfang des Jahres waren sie schon mal bei mir, da haben wir über das damalige Konzept gesprochen, das so aussah, dass sich die beiden in die Silent Jazz Bar wirklich die großen Namen der Berliner Jazz-Szene geholt haben. Und die haben dann auf einer ganz kleinen Bühne in dieser Silent Jazz Bar, so wie es der Name schon sagt, ruhig gespielt. Ganz leise auf Zimmerlautstärke, und zwischen den Stücken konnte sich dann das Publikum mit den Musikern austauschen über die Musik, und das eben alles in einer gedämpften Lautstärke, auch der lieben guten Nachbarn wegen selbstverständlich. Und das ist nicht ganz aufgegangen, denn selbst diese ruhigen Konzerte waren dann am Ende zu laut, sodass sich Urs Jonen und Alexander Wienand was Neues überlegen mussten. Und das haben sie jetzt, und deswegen sprechen wir da morgen drüber, denn in der Silent Jazz Bar gibt es seit ein paar Wochen Kopfhörerkonzerte. Ja, richtig gehört. Da sind dann Live-Musiker auf der Bühne und das Publikum hat Kopfhörer auf und hört diese Live-Musik, die es auf der Bühne sieht, über die Kopfhörer. Total faszinierende Veranstaltung, total tolle Geschichte ist das. Und es geht auf. Ich habe mir das schon live anhören können und wir sprechen morgen ganz ausführlich drüber. Von 12 bis 13 Uhr mit Alexander Wienand und Urs Jonen von der Silent Jazz Bar in Berlin-Schöneberg hier auf Ella.

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liebe Menschen, aber auch liebe Taube, die seit, ich glaube jetzt mittlerweile gut 10 Minuten hier vor unserem Studiofenster in Berlin-Wilmersdorf chillt, wie junge Tauben sagen würden. Das war's für mich für heute. Ich bin Erik Sommer und raus. Wir hören uns morgen ab 10 Uhr wieder. Jetzt übernimmt ab 2 Uhr gleich Petra Schwarz, kümmert sich um euch und um auch die Taube, also nehme ich mal an. Und dann hören wir uns morgen wieder hier um 10. Hier ist Ella, fühl den besten Jazz, Soul und Blues. Bis dann, ciao.

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3: Ich bin Silke Rech. Nach dem Hackerangriff auf das Berliner IT-Netz laufen die Untersuchungen weiter. Laut Senatsverwaltung handelte es sich um einen sehr professionellen Angriff. Welche Daten genau abgeflossen sind, ist noch unklar. Hinweise darauf, dass weitere Systeme betroffen sind, gibt es derzeit nicht. Zwei betroffene Senatsverwaltungen sind inzwischen wieder am Netz. Brandenburgs Verkehrsminister Krumbach übt scharfe Kritik an der Deutschen Bahn. Im Interview mit der MAZ sagte er, die Bahn habe durch Verspätungen, Zugausfälle und Probleme bei Baustellen jedes Vertrauen bei den Fahrgästen verspielt. Gleichzeitig dämpfte Krumbach die Hoffnung auf neue Bahnstrecken im Land. Dafür fehle in den kommenden Jahren das Geld. Für den ländlichen Raum setzt er unter anderem auf Rufbusse und künftig möglicherweise auch auf autonome Shuttles. Im Prozess um den getöteten 8-jährigen Fabian aus Güstrow hat sich die Angeklagte erstmals ausführlich zu den Vorwürfen geäußert. Die 30-Jährige bestreitet, den Jungen getötet zu haben.
4: Sie schildert vor dem Landgericht Rostock ihre Sicht auf den Tattag. Gleichzeitig räumte sie ein, mit einem Nachbarn abgesprochen zu haben, sich gegenseitig ein Alibi zu geben. Die Staatsanwaltschaft wirft der Frau vor, Fabian im Oktober vergangenen Jahres mit mehreren Messerstichen getötet und seine Leiche anschließend angezündet zu haben. Noah Ulrich, Redaktion.
3: Die USA haben ein für September geplantes Militärmanöver in Südkorea abgesagt. Als Grund nennt die US-Armee die Lage im Nahen Osten. Dadurch stünden nicht genügend Soldaten zur Verfügung. Beide Länder üben seit Jahren gemeinsam für den Fall eines nordkoreanischen Angriffs. Bereits in der vergangenen Woche hatten die USA ein laufendes Manöver mit Südkorea deutlich verkürzt. US-Präsident Trump hatte dabei neben den Kosten auch die Weigerung Südkoreas kritisiert, sich am Krieg gegen den Iran zu beteiligen. Die EU hat weitere Rüstungshilfen für die Ukraine im Wert von 6,1 Milliarden Euro genehmigt. Das Geld ist unter anderem für Flugabwehrsysteme, Raketen, Munition und Radaranlagen vorgesehen. Die Ankündigung fällt auf den heutigen Unabhängigkeitstag der Ukraine. Aktuell beraten außerdem mehrere Unterstützerstaaten über das weitere Vorgehen und mögliche Sanktionen gegen Russland. Die aktuellen Temperaturen in Berlin am Alex und am Funkturm 19 Grad, genauso in Potsdam am Stadtschloss. Heute heiter bis wolkig und trocken, am Abend kaum noch Wolken. Maximal zwischen 21 und 23 Grad. Morgen viel Sonne, wenige Wolken und trocken. Höchsttemperaturen 24 bis 26 Grad.
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Hallo, ich begrüße euch ganz herzlich zum Montagnachmittag, früher Nachmittag. Danke an Erik für die erbaulichen 4 Stunden gerade. Und die nächsten 4 Stunden sind wir zusammen, wenn ihr denn auch dabei seid. Ich jedenfalls bin da, freue mich, Petra Schwarz mein Name und hoffe, dass wir eine gute Zeit miteinander haben werden. Ja, und das ist der Start einer neuen Woche, sagt man, neue Woche, neues Glück. Na so oder so, jedenfalls ein Glück, dass wir Ella haben für den besten Jazz, Soul und Blues. Und Dinner Party lädt jetzt hier erst einmal ein. Ich wünsche uns viel Spaß.

Was für ein entspanntes Stück Musik oder vielleicht auch entspannend. Konntet ihr euch dabei entspannen beim Cool Jazz oder auch lyrischer Piano Jazz genannt? Das war Bill Evans mit seinem Trio, das Bill Evans Trio mit Chuck Israels am Bass und Paul Motion am Schlagzeug. Ja, das erste Trio-Album nach dem tragischen Unfalltod des vorherigen Bassisten Scott Lafaro. Eine Komposition von Ted Dameron haben wir da gerade gehört, und zwar hier bei uns, bei Ella. Fühlen den besten Jazz, Soul und Blues. Wir werden diesen Nachmittag gemeinsam verbringen. Ich guck mal, was ich in dieser Stunde euch für Musik zu bieten habe. Michael Bublé zum Beispiel. Oder Tony Bennett mit John Mayer. Oder Esperanza Spalding und Joe Lovano. Naja, da lohnt sich's doch in jedem Falle, hier bei uns dran zu bleiben. Zunächst aber hören wir Mama Terra mit Best Laid Plans aus diesem Jahr.

Sammy Davis Jr. haben wir gerade gehört mit Something's Gotta Give hier bei uns bei Ella. Fühl den besten Jazz, Soul und Blues. Und ich habe es euch ja gerade versprochen. Esperanza Spalding und Joe Lovano hören wir. Und das passiert jetzt. I can't help it.

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1: Da waren zwei Bargäste zu später Stunde, die mit dem Barkeeper namens Joe sprechen. Die beiden Gäste, namhafte Typen, Tony Bennett und John Mayer. Und das Ganze ist veröffentlicht im Jahr 2011 auf Bennetts erfolgreichem Album Duets 2. Ja, und John Mayer bringt ja neben seinem Gesang, wir haben es gehört, auch sein charakteristisches bluesiges Gitarrenspiel ein, das ja irgendwie perfekt mit Bennetts klassischer Jazzstimme harmoniert. Ihr seid bei Ella, fühl den besten Jazz, Soul und Blues. Und jetzt kommen Lisa Warland, Paolo Morello und Sven Faller. Don't think twice, it's alright. Das kommt uns bekannt vor.

0: It's a beautiful day. Das kann man doch für diesen Montag, den 24. August dieses Jahres auch sagen. Und der den Tag gepriesen hat, so allgemein. Das war kein anderer als Michael Bublé. Vielleicht ist der Tag ja heute besonders schön, weil ihr in ein Jazzkonzert oder ein Blueskonzert oder ein Soulkonzert heute Abend geht. Und vielleicht ist es dann irgendwie so, dass ihr wirklich von diesem intimen Zauber eines Jazzclubs begeistert seid. Michael Bublé jedenfalls war das immer wieder. Er hat sich mal mit dem US-amerikanischen Sender CBS im legendären Blue Note Club in New York getroffen, direkt wieder vom Club geschwärmt und von seinem ersten Auftritt dort erzählt. Da war er total nervös, obwohl er schon längst einen Grammy gewonnen hatte.
1: Wenn du zum ersten Mal im Blue Note spielst, dann sind die Leute da begeistert. Wow, der ist so smooth, der hat eine tolle Stimme, ist so lässig. Was sie aber nicht sehen, alles, was irgendwann lässig ist, egal in welchem Job, das war jahrelange harte Arbeit.
2: In really perfecting it.
0: Michael Bublé hier bei uns bei Ella für den besten Jazz, Soul und Blues. Und jetzt habe ich die OJs für euch. Bags Dabbers. Viel Spaß wünsche ich uns.

Mile Today. Ihr wisst, da bin ich eine große Freundin von. Matt Wild war das gerade. Also Freundin von diesem Lachen, von diesem Lächeln, von einem anderen Gesicht, als wir Deutschen oft so drauf haben. Ich nenne es ja, wie ihr wisst, gerne Gesicht zur Faust geballt. Und die meisten merken es nicht, dass sie ihr Gesicht zur Faust ballen. Meistens eben nicht freundlich reinschauen. Und es ist so einfach, man kann es so einfach trainieren. Einfach mal abends oder vormittags oder wann auch immer vor dem Spiegel realisieren, wie sehe ich gerade aus, wie fühlt sich das an, und dann gibt es ein Training. Naja, ich erzähle euch einfach im Laufe der Tage, immer wenn dieser Song kommt, weiter davon. Also einfach dranbleiben bei Ella. Für den besten Jazz, Soul und Blues. In wenigen Minuten gibt's Aktuelles aus Berlin, Brandenburg, Deutschland und der Welt. Bis dahin dieses Stück Musik.

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6: Ich bin Silke Rech. Nach dem Hackerangriff auf das Berliner IT-Netz laufen die Untersuchungen weiter. Laut Senatsverwaltung handelte es sich um einen sehr professionellen Angriff. Welche Daten genau abgeflossen sind, ist noch unklar. Hinweise darauf, dass weitere Systeme betroffen sind, gibt es derzeit nicht. 2 betroffene Senatsverwaltungen sind inzwischen wieder am Netz. Brandenburgs Verkehrsminister Krumbach übt scharfe Kritik an der Deutschen Bahn. Im Interview mit der MAZ sagte er, die Bahn habe durch Verspätungen, Zugausfälle und Probleme bei Baustellen jedes Vertrauen bei den Fahrgästen verspielt. Gleichzeitig dämpfte Krumbach die Hoffnung auf neue Bahnstrecken im Land. Dafür fehle in den kommenden Jahren das Geld. Für den ländlichen Raum setzt er unter anderem auf Rufbusse und künftig möglicherweise auch auf autonome Shuttles. Im Prozess um den getöteten 8-jährigen Fabian aus Güstrow hat sich die Angeklagte erstmals ausführlich zu den Vorwürfen geäußert. Die 30-Jährige bestreitet, den Jungen getötet zu haben.
7: Sie schildert vor dem Landgericht Rostock ihre Sicht auf den Tattag. Gleichzeitig räumte sie ein, mit einem Nachbarn abgesprochen zu haben, sich gegenseitig ein Alibi zu geben. Die Staatsanwaltschaft wirft der Frau vor, Fabian im Oktober vergangenen Jahres mit mehreren Messerstichen getötet und seine Leiche anschließend angezündet zu haben. Noah Ulrich, Redaktion.
6: Die USA haben ein für September geplantes Militärmanöver in Südkorea abgesagt. Als Grund nennt die US-Armee die Lage im Nahen Osten. Dadurch stünden nicht genügend Soldaten zur Verfügung. Beide Länder üben seit Jahren gemeinsam für den Fall eines nordkoreanischen Angriffs. Bereits in der vergangenen Woche hatten die USA ein laufendes Manöver mit Südkorea deutlich verkürzt. US-Präsident Trump hatte dabei neben den Kosten auch die Weigerung Südkoreas kritisiert, sich am Krieg gegen den Iran zu beteiligen. Die EU hat weitere Rüstungshilfen für die Ukraine im Wert von 6,1 Milliarden Euro genehmigt. Das Geld ist unter anderem für Flugabwehrsysteme, Raketen, Munition und Radaranlagen vorgesehen. Die Ankündigung fällt auf den heutigen Unabhängigkeitstag der Ukraine. Aktuell beraten außerdem mehrere Unterstützerstaaten über das weitere Vorgehen und mögliche Sanktionen gegen Russland. Die aktuellen Temperaturen in Berlin am Alex und am Funkturm 19 Grad, genauso in Potsdam am Stadtschloss. Heute heiter bis wolkig und trocken, am Abend kaum noch Wolken. Maximal zwischen 21 und 23 Grad. Morgen viel Sonne, wenige Wolken und trocken. Höchsttemperaturen 24 bis 26 Grad.
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wunderbare Joshua Redman war das mit Home Fries hier bei uns bei Ella. Für den besten Jazz, Soul und Blues. Ich sage Hallo allen jenen, die jetzt dazugekommen sind am Montagnachmittag. Es ist noch nicht zu spät, also wir haben noch Zeit miteinander. Das ist doch schön, oder? Jedenfalls seid ihr hier genau richtig. Und was jetzt hier kommt, nämlich Jamila Woods und die Blue Lab Beats, da sollte man nicht aufs Intro draufquatschen, finde ich. Also einfach jetzt mal zuhören, ja?

My Funny Valentine, Chet Baker, hat uns bis hierher getragen bei Ella. Fühl den besten Jazz, Soul und Blues. Und jetzt frage ich euch, habt ihr schon was vor für morgen oder übermorgen Abend? Wenn nicht und ihr geht ins A-Train, den Club hier in Berlin-Charlottenburg, dann klingt's so.

Bass war da der Wahlberliner Jazzbassist Pepe Berns zu hören. Der lebt seit mehr als 30 Jahren hier in Berlin und schon davor brachte ihn seine Musikkarriere als gefragter Sideman in Jazzclubs und auf große Bühnen auf der ganzen Welt. Ja, und wie gesagt, morgen und am Mittwochabend feiert er deshalb nicht nur seinen Geburtstag, sondern auch mehr als 4 Jahrzehnte Karriere. Und das macht er mit so vielen musikalischen Freunden, dass an den beiden Abenden gleich 4 Bands auf der Bühne stehen werden. Los geht's an den Abenden um 20.30 Uhr im A-Train und es geht an allen Abenden so lange, bis der letzte Musiker die Session verlassen hat. Na klar, wie bei einer guten Party eben.

It's a wonderful time for love, hat Norah Jones da gerade behauptet. Hier bei uns bei Ella, für den besten Jazz, Soul und Blues. Und wir bleiben beim Thema bis zum aktuellen aus Berlin und Brandenburg. Da fordert Cassandra Wilson jetzt nicht.

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1: Ich bin Jerome Nussbaum. An einem Friseursalon in Berlin-Steglitz sind am frühen Morgen Schüsse gefallen. Die Polizei hat auch einen selbstgebauten Sprengsatz entdeckt, konkret in der Ostdorfer Straße in Lichterfelde. Der Spreng- oder Brandsatz sei aber nicht explodiert, heißt es. Es wurde niemand verletzt. Die Hintergründe für den Anschlag sind noch nicht bekannt. In Brandenburg motiviert Bildungsminister Hoffmann die Schüler nach Ferienende auch in schwierigen Zeiten an sich zu glauben. Er sagte zum Schulstart: Zum Glück lebten wir in einem Land, in dem man eine zweite Chance bekomme oder auch noch eine dritte oder vierte. Bei einem Unfall in Berlin-Gatow ist ein Mann lebensgefährlich verletzt worden. Dazu kam es auf der Potsdamer Chaussee. Der Mann war mit seinem Auto von der Fahrbahn abgekommen. Das Fahrzeug verkeilte sich zwischen mehreren Bäumen. Die Feuerwehr musste erst das Dach aufschneiden, um ihn befreien zu können. In Wittenberge wird der Brandenburger Integrationspreis verliehen. Der zuständige Minister Wilke überreicht die Auszeichnung zusammen mit der Integrationsbeauftragten González Olivo. Sie geht dieses Jahr an eine Initiative, einen Verein und zwei Einzelpersonen. Sie haben sich in besonderer Weise für die Integration von Zuwanderern eingesetzt.
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2: Im Berliner Ortsteil Falkenhagener Feld haben in der Nacht 4 Autos gebrannt. Anwohner hörten gegen 2.20 Uhr zunächst einen lauten Knall und entdeckten anschließend die brennenden Fahrzeuge auf einem Parkplatz. Ein weiteres Auto wurde durch die Hitze beschädigt, verletzt wurde niemand. Die Polizei ermittelt jetzt zur Brandursache. Die aktuellen Temperaturen in Berlin am Alex und am Funkturm 19 Grad, genauso in Potsdam am Stadtschloss. Heute heiter bis wolkig und trocken, am Abend kaum noch Wolken. Maximal zwischen 21 und 23 Grad. Morgen viel Sonne, wenige Wolken und trocken. Höchsttemperaturen 24 bis 26 Grad.

Oh ja, so ein schöner Sommerwind, so leichter Wind und so um die 20 Grad, das gefällt mir gut. Da gab es in der letzten Woche ein paar Tage. Mal sehen, wie diese Woche hier so wird. Wir werden es jedenfalls verfolgen. Auch das gibt's hier bei uns, bei Ella. Fühl den besten Jazz, Soul und Blues. Ich bin Petra Schwarz und freue mich jetzt, Silje Nerga zusammen mit Håkon Kornstad präsentieren zu dürfen. Und zwar in dem Falle mit Brooklyn Rain.

Jamiroquai und David Morales waren das da gerade hier bei Ella. Fühl den besten Jazz, Soul und Blues. Gefolgt von Right Now mit Mel Tormé. Ach nee, Moment mal. Also erst will ich euch noch hinweisen auf morgen Mittag. Am Dienstagmittag haben wir traditionell Studiogäste. Immer zwischen 12 und 1. Und morgen erwarten wir Urs Jonen und Alexander Wienert. Berliner Jazzmusiker und Barbetreiber. Die beiden betreiben den wohl leisesten Jazzclub Deutschlands, die Silent Jazz Bar in Schöneberg. Ja, und das Konzept: auf einer sehr kleinen Bühne spielen renommierte Musiker der Berliner Jazzszene in Zimmerlautstärke. Zwischen den Sets ist dann Zeit, um sich über die Musik auszutauschen. Ja, das hat sich wirklich als ein kreativ befruchtendes Konzept entpuppt, ist aber natürlich auch der notwendigen Rücksichtnahme auf die Nachbarn zu verdanken oder geschuldet, je nach Perspektive. Nur selbst dieses Konzept war für die Nachbarn zu laut. Und so überlegten die beiden und fanden ein neues Konzept, und zwar in Kopfhörerkonzerten. Ähnlich wie in einer Silent Disco hat das Publikum dabei Kopfhörer auf und hört die Musiker so noch direkter. Das Ganze also morgen Mittag zwischen 12 und 1 bei meinem Kollegen Erik Sommer. Und hier ist es aber jetzt wirklich Zeit. Right now, Mel Tormé.

Ich greife nochmal das Stichwort Right Now auf und sage Right Now, denn in wenigen Minuten gibt's dann wirklich Aktuelles aus Berlin, Brandenburg, Deutschland und der Welt. Und da ist es auch wirklich Zeit. Bis dahin natürlich weiter gute Musik.

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5: Ich bin Silke Reich. Berlins Innensenatorin Spranger will den Tiergarten besser vor möglichen Anschlägen schützen. Sie schlägt dauerhafte Sperren an den Zufahrten zum Park vor, etwa durch Bänke, Infotafeln oder Skulpturen. Damit soll auch die Polizei entlastet werden, weil mobile Sperren nicht mehr ständig auf- und abgebaut werden müssten. Hintergrund ist der Anschlag auf den Christopher Street Day vor einem Monat. Brandenburgs Kommunen sollen künftig stärker von großen Rechenzentren profitieren. Die Bundesregierung will die Gewerbesteuer bei solchen Anlagen stärker danach verteilen, wo besonders viel Strom verbraucht wird. Davon könnte zum Beispiel Lübbenau profitieren, wo die Schwarzgruppe ein großes Rechenzentrum baut. Bisher spielte bei der Verteilung vor allem die Zahl der Arbeitsplätze eine Rolle. Im Mordprozess um den getöteten 8-jährigen Fabian aus Güstrow hat die Angeklagte die Vorwürfe gegen sie zurückgewiesen. Die 30-Jährige sagte mehrere Stunden lang aus und versuchte dabei, die Indizien gegen sie zu erklären.
6: Dabei ging es unter anderem um Blutspuren des Jungen in ihrem Auto und um ihr Verhalten nach dem Fund der Leiche. Die Staatsanwaltschaft wirft ihr vor, Fabian im Oktober vergangenen Jahres getötet und seine Leiche angezündet zu haben. Der Prozess in Rostock wird am Mittwoch fortgesetzt. Timo Wiesner, Redaktion.
5: Die Ukraine feiert heute den 35. Jahrestag ihrer Unabhängigkeit. Dazu sind mehrere europäische Staats- und Regierungschefs nach Kiew gereist. Präsident Zelensky sagte in einer Rede, sein Land wolle Frieden, werde sich Russland aber nicht ergeben. Er rief die internationale Gemeinschaft dazu auf, den Druck auf Russland weiter zu erhöhen. Die Ukraine hatte sich am 24. August 1991 von der damaligen Sowjetunion für unabhängig erklärt. Israel hat im Gazastreifen nach eigenen Angaben weitere mutmaßliche Hamas-Mitglieder getötet. 2 Männer sollen am Terrorangriff auf Israel am 7. Oktober 2023 beteiligt gewesen sein. Bereits gestern hatte die israelische Armee die Tötung eines weiteren Hamas-Mitglieds gemeldet. Israel will nach Medienberichten alle noch lebenden mutmaßlichen Beteiligten des damaligen Angriffs aufspüren. Die aktuellen Temperaturen in Berlin am Alex und am Funkturm 20 Grad, genauso in Potsdam im holländischen Viertel. Heute heiter bis wolkig und trocken, am Abend kaum noch Wolken. Maximal zwischen 21 und 23 Grad. Morgen viel Sonne, wenige Wolken und trocken. Höchsttemperaturen 24 bis 26 Grad.
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Joni Mitchell war das mit einem ihrer bekanntesten Songs, nämlich Both Sides Now, erschienen 1969 auf ihrem Album Clouds. Und das Ganze hat sie dann aber nochmal in einer Orchesterversion im Jahr 2000 aufgenommen. Das Lied blickt aus zwei Perspektiven, ja von beiden Seiten, auf das Leben, die Illusion der Jugend, Träume von Liebe und dem Leben und die Realität des Alters, Enttäuschungen und die Akzeptanz, dass man die Dinge nie ganz verstehen wird. Ja, und welche der beiden Versionen wir gerade gehört haben? Na, dreimal dürft ihr raten. Ihr seid bei Ella, fühlt den besten Jazz, Soul und Blues. Ich bin Petra Schwarz und begleite euch noch 2 Stunden an diesem Montagnachmittag. Schönen guten Tag auch.

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1: Fathers heißt unser Album der Woche und ist von Nate Smith, Kenny Beats, Kiefer und Cartoons. Ihr habt richtig gehört, das sind vier Namen und hinter Fathers steckt eben dieses All-Star-Kollektiv aus vier Musikern und Produzenten aus den USA, die Jazzverständnis mit Hip-Hop, elektronischen Sounds und modernen Produktionsideen verbinden. Ja, und das Ergebnis klingt mitnichten kühl oder glatt poliert, sondern unglaublich stimmig. Musik, die gleichzeitig überrascht und sofort ein gutes Gefühl vermittelt. Ja, und die vier sind Kenny Beats, der am Steuer sitzt und Produzent ist. Dann an den Tasten sorgt Kiefer für atmosphärische Klangwelten zwischen Jazz, Hip-Hop und Elektronik, während Bassist und Multi-Instrumentalist Cartoons für den warmen, erdigen Groove verantwortlich zeichnet. Und dann ist da noch Nate Smith, einer der derzeit einflussreichsten Schlagzeuger des Jazz, präzise sein Spiel wie ein Uhrwerk und gleichzeitig voller Soul. Ja, und insbesondere bei dem Stück, das wir heute hören werden, Figure 8 heißt es, lebt die Musik zu großen Teilen auch von Nate Smiths unverwechselbaren Schlagzeugsound und Groove, den er mit einem ganz reduzierten Drumset kreiert.
2: When it's that small of a setup, all of the language is really important, like that ghost.
3: Wenn du so ein kleines Drumset hast, nur mit Bassdrums, Snare und Hi-Hat, dann zählt wirklich jede Bewegung, jeder Schlag. Und das hat mich schon immer fasziniert. Schlagzeuger, die es schaffen, mit so wenig einen ganzen Saal zum Tanzen zu bringen, die Musik zum Tanzen zu bringen. Und das versuche ich eben auch und dabei gleichzeitig immer im Groove zu bleiben.
2: But I'm also trying to stay in the groove, trying to stay in the moment too.
1: Nate Smith haben wir da gerade gehört und jetzt kommen alle vier zusammen, nämlich Nate Smith, Kenny Beats, Kiefer und Cartoons vom Album Fathers, unserem Album der Woche, Figure 8.

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6: Ich bin Selke Rech. Nach den Schüssen auf einen Barbiersalon in Berlin-Lichterfelde hat die Polizei einen weiteren Sprengsatz vor dem Geschäft entdeckt. Der selbstgebaute Sprengsatz war gezündet worden, explodierte aber nicht. Unbekannte hatten in der Nacht mehrfach auf den Laden geschossen. Verletzt wurde niemand. Das Geschäft steht in Verbindung mit dem Berliner Rapper Samra. Auf der A12 bei Fürstenwalde sind in der Nacht zum Sonntag eine Autofahrerin und zwei Kinder schwer verletzt worden. Die 35-Jährige hatte während der Fahrt einen Asthmaanfall und verlor die Kontrolle über ihr Auto. Der Wagen kam von der Fahrbahn ab und überschlug sich. Die Frau sowie die 6 und 8 Jahre alten Kinder kamen ins Krankenhaus.
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6: Bei einem Brand in einem historischen Gebäude in Berlin-Mitte ist niemand verletzt worden. Das Feuer war am Morgen bei Bauarbeiten auf dem Dach des Hauses unter den Linden ausgebrochen. Das Gebäude wurde vorsorglich geräumt. Rund 60 Feuerwehrleute waren im Einsatz und konnten den Brand nach knapp 2 Stunden löschen. Die aktuellen Temperaturen in Berlin am Alex und am Funkturm 20 Grad, genauso in Potsdam im holländischen Viertel. Heute heiter bis wolkig und trocken, am Abend kaum noch Wolken. Maximal zwischen 21 und 23 Grad. Morgen viel Sonne, wenige Wolken und trocken. Höchsttemperaturen 24 bis 26 Grad.

seid. Ja, wo denn sonst? Bei Ella für den besten Jazz, Soul und Blues. Ich bin Petra Schwarz, freue mich weiter auf diesen Nachmittag. Wie geht's euch so am Montag, so am ersten Tag der Woche? Also mir blendend, wenn ich mit euch sein kann, immer. Und das bin ich noch bis 18 Uhr.

Just the Two of Us. Ja, es waren wirklich zwei. Grover Washington Jr. und Bill Withers, beziffert mit der Jahreszahl 1985. Aber der Song erschien schon im Oktober 1980 auf Washingtons Album Wine Light. Und dann gab es auch noch im Februar 81 die Veröffentlichung als extrem erfolgreiches Single. So, damit wir mal unserer Chronistenpflicht hier Ehre tun. Übrigens, der Songwriter, nämlich Bill Withers, gewann 1982 den Grammy Award für den besten Rhythm and Blues Song damit. Und der hat auch den unverkennbaren Gesang beigesteuert und Grover Washington Jr. spielte die Leadsaiten und die Blasinstrumente. So, jetzt wissen wir wirklich alles über diesen Song. Ihr seid bei Ella, fühlt den besten Jazz, Soul und Blues. Und hier kommt eine ganz große, nämlich Dinah Washington mit I Get a Kick Out of You aus dem Jahre 1955.

5:05 ist es noch wenige Minuten bis 17 Uhr. Vielleicht habt ihr ja schon Feierabend. Ich noch nicht und ich bin auch froh darüber, denn wir wollen ja noch gemeinsame Zeit verbringen und super Musik hören. An diesem Nachmittag bei Ella. Fühl den besten Jazz, Soul und Blues. Petra Schwarz sagt schönen guten Nachmittag.

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3: Ich bin Silke Reich. Berlins Innensenatorin Spranger will den Tiergarten besser vor möglichen Anschlägen schützen. Sie schlägt dauerhafte Sperren an den Zufahrten zum Park vor, etwa durch Bänke, Infotafeln oder Skulpturen. Damit soll auch die Polizei entlastet werden, weil mobile Sperren nicht mehr ständig auf- und abgebaut werden müssten. Hintergrund ist der Anschlag auf den Christopher Street Day vor einem Monat. Brandenburgs Kommunen sollen künftig stärker von großen Rechenzentren profitieren. Die Bundesregierung will die Gewerbesteuer bei solchen Anlagen stärker danach verteilen, wo besonders viel Strom verbraucht wird. Davon könnte zum Beispiel Lübbenau profitieren, wo die Schwarz-Gruppe ein großes Rechenzentrum baut. Bisher spielte bei der Verteilung vor allem die Zahl der Arbeitsplätze eine Rolle. Im Mordprozess um den getöteten 8-jährigen Fabian aus Güstrow hat die Angeklagte die Vorwürfe gegen sie zurückgewiesen. Die 30-Jährige sagte mehrere Stunden lang aus und versuchte dabei, die Indizien gegen sie zu erklären.
4: Dabei ging es unter anderem um Blutspuren des Jungen in ihrem Auto und um ihr Verhalten nach dem Fund der Leiche. Die Staatsanwaltschaft wirft ihr vor, Fabian im Oktober vergangenen Jahres getötet und seine Leiche angezündet zu haben. Der Prozess in Rostock wird am Mittwoch fortgesetzt. Timo Wiesner, Redaktion.
3: Die Ukraine feiert heute den 35. Jahrestag ihrer Unabhängigkeit. Dazu sind mehrere europäische Staats- und Regierungschefs nach Kiew gereist. Präsident Zelensky sagte in einer Rede, sein Land wolle Frieden, werde sich Russland aber nicht ergeben. Er rief die internationale Gemeinschaft dazu auf, den Druck auf Russland weiter zu erhöhen. Die Ukraine hatte sich am 24. August 1991 von der damaligen Sowjetunion für unabhängig erklärt. Israel hat im Gazastreifen nach eigenen Angaben weitere mutmaßliche Hamas-Mitglieder getötet. Zwei Männer sollen am Terrorangriff auf Israel am 7. Oktober 2023 beteiligt gewesen sein. Bereits gestern hatte die israelische Armee die Tötung eines weiteren Hamas-Mitglieds gemeldet. Israel will nach Medienberichten alle noch lebenden mutmaßlichen Beteiligten des damaligen Angriffs aufspüren. Die aktuellen Temperaturen in Berlin am Alex und am Funkturm 20 Grad, genauso in Potsdam im holländischen Viertel. Heute heiter bis wolkig und trocken, am Abend kaum noch Wolken. Maximal zwischen 21 und 23 Grad. Morgen viel Sonne, wenige Wolken und trocken. Höchsttemperaturen 24 bis 26 Grad.
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Na, habt ein Tänzchen gewagt? War jedenfalls angesagt. Freedom Jazz Dance war das gerade. Hier bei Ella, fühl den besten Jazz, Soul und Blues. Und ja, es geht beschwingt weiter hier bei uns in dieser Stunde. Ich schau mal, was wir so zu bieten haben an Musik. Zum Beispiel Santana im Laufe dieser Stunde. Oder Earth and Out, Tony Bennett und Lady Gaga. Na, wenn das nichts ist. Und zunächst habe ich das hier für euch.

Take 5 war das aus dem Jahre 1959. The Dave Brubeck Quartet. Hier bei uns, bei Ella. Fühl den besten Jazz, Soul und Blues. Und jetzt springen wir ins Jahr 2026 und versuchen uns mal in die Situation reinzuversetzen, da dieser Song, den wir dann gleich hören werden, entstanden ist. Da war nämlich die britische Jazzsängerin Jo Harrop im New Yorker Dizzy's Club und hat etwas beobachtet, nämlich wie ein old-fashioned Cocktail unter einer rauchgefüllten Glaskuppel an den Tisch serviert wurde. Ja, und das kurze Verweilen und Tanzen des Rauchs, ihr könnt es euch vorstellen, ja, im Glas, inspirierte sie zum Songtext. Naja, dann hat sie zusammen mit der amerikanischen Soul- und Jazzsängerin Lady Blackbird das Ganze aufgenommen und am 31. Juli 2026 ist der Song veröffentlicht worden. Also jetzt einfach mal reinversetzen. Da gibt's also einen Cocktail, der unter einer rauchgefüllten Glaskuppel an den Tisch serviert wurde und da tanzt der Rauch im Glas. So, mit dieser Vorstellung jetzt. Smoke Inside the Jar. Jo Harrop und

Ihr seid bei Ella für den besten Jazz, Soul und Blues. Und jetzt so kurz vor 5:30 geben wir uns mal für ein paar Minuten, knapp 3 sind's, einer Meditation hin. Die Herren Antonio Carlos Jobim und Frank Sinatra, die nehmen uns da jetzt mit. Meditation hier bei

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6: Ich bin Selke Rech. Nach den Schüssen auf einen Barbiersalon in Berlin-Lichterfelde hat die Polizei einen weiteren Sprengsatz vor dem Geschäft entdeckt. Der selbstgebaute Sprengsatz war gezündet worden, explodierte aber nicht. Unbekannte hatten in der Nacht mehrfach auf den Laden geschossen. Verletzt wurde niemand. Das Geschäft steht in Verbindung mit dem Berliner Rapper Samra. Auf der A12 bei Fürstenwalde sind in der Nacht zum Sonntag eine Autofahrerin und zwei Kinder schwer verletzt worden. Die 35-Jährige hatte während der Fahrt einen Asthmaanfall und verlor die Kontrolle über ihr Auto. Der Wagen kam von der Fahrbahn ab und überschlug sich. Die Frau sowie die 6 und 8 Jahre alten Kinder kamen ins Krankenhaus.
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6: Bei einem Brand in einem historischen Gebäude in Berlin-Mitte ist niemand verletzt worden. Das Feuer war am Morgen bei Bauarbeiten auf dem Dach des Hauses unter den Linden ausgebrochen. Das Gebäude wurde vorsorglich geräumt. Rund 60 Feuerwehrleute waren im Einsatz und konnten den Brand nach knapp 2 Stunden löschen. Die aktuellen Temperaturen in Berlin am Alex und am Funkturm 20 Grad, genauso in Potsdam im holländischen Viertel. Heute heiter bis wolkig und trocken, am Abend kaum noch Wolken. Maximal zwischen 21 und 23 Grad. Morgen viel Sonne, wenige Wolken und trocken. Höchsttemperaturen 24 bis 26 Grad.

Eliane Elias war das mit einem Bossa. Und damit sind wir gut reingekommen in diese halbe Stunde bei Ella. Fühl den besten Jazz, Soul und Blues. Weiter mit Petra Schwarz noch bis 18 Uhr. Und da gibt's jetzt hier Earth and Out, das Soul, Jazz und Funk-Projekt, das so klingt.

ihr das gehört? Da singen ja die beiden, nämlich Tony Bennett und Lady Gaga, so irgendwie verspielt umeinander herum, wobei Bennett Lady Gaga liebevoll als Glühwürmchen, nämlich Firefly, so heißt der Song, bezeichnet, das den ganzen Abend überstrahlt und andere verzaubert. Hat's geklappt bei euch? Bei mir ja. Hier ist Ella, fühl den besten Jazz, Soul und Blues. Und jetzt kommt hier McCoy Tyner mit Searchin'.

Ja, der Blick auf die Uhr ist untrüglich. Gleich ist es 18 Uhr. Das heißt für mich Sachen zusammenpacken, das Feld räumen und freimachen für meinen Kollegen Viktor Worms. Der wird euch durch den Abend geleiten. Ganz bestimmt wieder wunderbar. Und ich, Petra Schwarz, wünsche einen schönen solchen.

Most Blue. Wisst ihr, was das übersetzt heißt? Also unter anderem auch, es heißt so ein bisschen wie, in Deutsch würden wir sagen, am Rande der Verzweiflung. Freunde, wir sind alles andere als am Rande der Verzweiflung. Wir sind am Rande von 2 Stunden, die ich euch begleiten darf in diesen Abend und ich werde es versuchen, genauso gut zu machen wie Petra Schwarz, die wir jetzt 4 Stunden lang gehört haben. Und am Ende des Tages lehnen wir uns einfach nur zurück und sind nicht am Rande der Verzweiflung, sondern am Rande eines wunderbaren Abends mit großartiger Musik, Jazz, Soul und Blues und jetzt Young Gun Silver Fox. Mein Name ist Victor Worms und ich darf mit euch die nächsten 2 Stunden. Danke fürs Hören.

Gregory Porter, einmal mehr. Und in Fashion hier bei uns auf Ella. Heute ist ein besonderer Tag. Es gibt einen Kalender der kuriosen Feiertage. Da haben sich irgendwelche Vereine, Initiativen irgendwo auf dieser Welt zusammengetan und haben Feiertage erfunden. Und heute ist zum Beispiel der Tag der seltsamen Musik. Was immer seltsam ist, wer Hardrock mag, für den ist Schlager seltsam. Wer Schlager mag, für den ist Hip-Hop eher seltsam. Aber der Tag der seltsamen Musik, der soll all denen Mut machen, die etwas Neues ausprobieren, die mit einer neuen Idee kommen, die neue Klänge erfinden. Und von denen leben wir ja am Ende des Tages. Und da fallen uns in jeder Musik ganz, ganz große Namen ein von Künstlern, die dieser Musik einen völlig neuen Dreh gegeben haben. Und die gibt es auch immer wieder. Das geht in den 60er Jahren los. Da war es natürlich, irgendwann kamen die Beatles, die haben die Musik neu erfunden. Tom Jones hat die Musik neu erfunden. Im deutschen Schlager waren es die Großen wie Udo Jürgens, die dem Ganzen ein völlig neues Image gegeben haben, und auch in unserer Musik. Da gibt es die, die teilweise aus anderen Ecken kamen, sich dann dem Jazz, dem Soul, dem Blues, dem Swing zugewandt haben und die da immer wieder neue Aspekte reingebracht haben. Ein solcher kommt übrigens gleich. Also übernächster Titel, Eric Clapton. Der kam eigentlich aus der Rockmusik, hat dann aber plötzlich gesagt, da wo die Rockmusik herkommt, da ist noch viel mehr. Und dann ist er eben Jazz und im Blues gelandet und heute ist er überhaupt nicht mehr einzuordnen. Zudem kommen wir gleich gemeinsam mit B.B. King. Vorher aber noch was ganz Aktuelles hier bei uns auf Ella. Noah Blumer. Und eines ist klar, irgendwann ist auch das ein Oldie.

ist ein gutes Motto. Wir halten es nicht immer durch, aber das ist wirklich ein gutes Motto. Come rain or come shine, Eric Clapton und B.B. King. Wie sollte man das übersetzen? Ja, berlinerisch fällt es mir jetzt ehrlich gesagt gar nicht ein. Gibt es da so einen Spruch? Aber ich komme ja ursprünglich aus dem Rheinland, bin da schon lange weg, aber trotz alledem, dort hat man für come rain or come shine einen wunderbaren Begriff, so im Raum Köln, Düsseldorf. Ich glaube, es kommt in erster Linie aus Köln. Liebe Grüße an all die, die uns dort zum Beispiel über das Netz oder die Ella-App hören. Also dort würde man sagen, wenn man meint, come rain or come shine, et güt wie et güt. Es kommt, wie es kommt für Nicht-Rheinländer. So, und bei uns kommt es jetzt so, wie die Kolleginnen und Kollegen aus der Musikredaktion sich das ausgedacht haben und die hatten eine gute Idee. Aus dem Jahr 62 ist John Coltrane.

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Das ist Ella, liebe Freunde. Ja, und ich gucke hier gerade mal so die halbe Stunde durch. Also die ist fett. Also das muss man wirklich sagen, dicker geht es nicht. Oscar Brown. Dann haben wir Miles Davis. So gegen 20 vor Viertel vor kommt Marvin Gaye. Vorher Lofi. Also da sind wirklich alle Großen vertreten, die Großen unserer Musik. Wir lehnen uns zurück und genießen deren Musik. Und das ist ganz aktuell. Und treue Hörer meiner Show, Viktor Worms hier auf Ella, die wissen, der Mann liebt diese Frau. Und vor einem Jahr, das gebe ich ganz ehrlich zu, habe ich sie nicht gekannt. Jetzt bin ich Fan von Lofi auf Ella.

Heute ist geil. Heute ist wirklich so und es ist wahrscheinlich mehr oder weniger auch ein Zufall. Oder die Kollegen haben sich gesagt, wir machen dem Worms eine kleine Freude. Heute sind sie wirklich alle vertreten. Meine absoluten

Favoriten und schon lange bevor ich mich mit unserer Musik hier auf Ella beschäftigt habe, war ich Fan von Marvin Gaye. Abraham, Martin und John ist dieser Titel. Abraham, Martin und John. Wen hat der Kollege da besungen? Was glaubt ihr? Wer ist es? Wer ist Abraham? Abraham ist in diesem Lied aus dem Jahr 1968 von Dick Holler. Abraham ist Abraham Lincoln. Yep. Und dann haben wir Abraham Martin. Das ist Martin Luther King. Und schließlich John. Das ist John F. Kennedy. Und es kommt in dem Song übrigens auch noch Robert Kennedy vor. Also es sind sie alle vertreten, all die, die sich für Gleichberechtigung, für die Gleichheit der Rassen, die sich für die Menschen in Amerika und eine vielfältige Gesellschaft eingesetzt haben und damit indirekt eigentlich auch für die Musik, für die Ella steht. Denn wir haben weiße Interpreten, wir haben schwarze Interpreten, wir haben junge Interpreten, wir haben alte Interpreten. Und wenn man jetzt nur das Zigzag Jazz Festival hier erlebt hat, da waren Künstler dabei, die waren über 80. Und es waren junge Künstlerinnen vor allem dabei, die haben gerade mal die 20 übersprungen. Das ist unsere Musik, und wenn es egal ist, ob schwarz oder weiß, ob alt oder jung, ob was weiß ich, welche Musik man immer macht, dann ist die Welt ein kleines Stückchen besser geworden. Und dazu hat Musik immer beigetragen. Auch die von Miles Davis. Jetzt auf Ella.

heißt dieser Titel. Kurt Capers und Lady B auf Ella. So, die Kolleginnen und Kollegen aus der Nachrichtenredaktion sind jetzt gleich dran, informieren euch über das, was in Berlin, Potsdam, Brandenburg und Umgebung so alles los war, haben natürlich auch den Blick auf die Welt. Und ich habe den Blick auf Termine in Berlin und Umgebung, was unsere Musik Jazz, Soul, Blues live angeht. Wo tritt wer auf? Ich fürchte mal, es ist Montag. Also es wird nicht allzu viel sein, wobei die einschlägigen Läden, wenn sie denn am Montag aufhaben, dort wird ja immer Musik gespielt, dann halt nicht live. Hier gleich die Nachrichten und jetzt Oscar Brown. Hey!

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1: Ich bin Silke Rech. In Berlin hat ein neues Frauenhaus für Frauen und Kinder eröffnet, die Schutz vor Gewalt suchen. In der Einrichtung stehen 46 Betten und insgesamt 16 Familienplätze zur Verfügung. Die Adresse bleibt aus Sicherheitsgründen geheim. Damit gibt es jetzt 10 Frauenhäuser in der Hauptstadt. Ein weiteres soll im September öffnen. Brandenburg will die landeseigene Investitionsbank ILB künftig komplett übernehmen. Damit sollen Städte und Gemeinden leichter an günstige Kredite für Investitionen kommen. Das Land will dafür den bisherigen Anteil der NRW-Bank für 170 Millionen Euro kaufen. Finanzminister Keller sieht vor allem bei Infrastruktur, Wohnungsbau, Bildung und Energiewende großen Investitionsbedarf. Der Landtag muss dem Kauf noch zustimmen. Die Ukraine feiert heute ihren 35. Unabhängigkeitstag. Wegen der Gefahr russischer Luftangriffe gibt es keine großen öffentlichen Veranstaltungen.
2: Präsident Zelensky betonte in einer Videobotschaft den Zusammenhalt und die gegenseitige Unterstützung der Menschen. Russland habe die Entschlossenheit der Ukrainer unterschätzt, für ihr Land zu kämpfen. Zum Unabhängigkeitstag sind auch mehrere internationale Gäste nach Kiew gereist, darunter der britische Premierminister Burnham und EU-Ratspräsident Costa. Noah Ulrich, Redaktion.
1: Pflegende Angehörige sollen nun doch keine Rentenansprüche verlieren. Bundesgesundheitsminister Lindemann hat angekündigt, auf die geplanten Einsparungen zu verzichten. Die SPD begrüßt die Entscheidung. Finanzielle Probleme in der Pflege dürften nicht auf die Angehörigen abgewälzt werden. Auch der Deutsche Gewerkschaftsbund unterstützt den Schritt, fordert aber weitere Entlastungen für Pflegebedürftige. Die EU-Kommission kritisiert Israels Pläne für neue Siedlungen im besetzten Westjordanland. Israel will dort insgesamt rund 3.400 neue Wohnungen bauen. Die ersten 1.200 wurden bereits ausgeschrieben. Nach Ansicht der EU würde das geplante Baugebiet das Westjordanland weiter teilen und eine Zwei-Staaten-Lösung erschweren. Israel hält das Westjordanland seit 1967 besetzt. Die israelischen Siedlungen dort gelten nach internationalem Recht als illegal. Die aktuellen Temperaturen in Berlin am Alex und am Funkturm 20 Grad, in Potsdam am Stadtschloss 19. In den kommenden Stunden meist klar, örtlich Bildung von Nebelfeldern. Morgen viel Sonne, wenige Wolken und trocken. Höchsttemperaturen 24 bis 26 Grad.
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Herbie Hancock und Stevie Wonder. Und es gibt über diesen Song, der ist ikonisch, also das ist einer der ganz, ganz Großen des Blues. Also da gibt es ein Gerücht, wie das entstanden ist. In St. Louis, dort, wo vor allem die ärmeren Menschen lebten, die manchmal nicht viel mehr hatten als ihre Musik. Und dann haben sie die gemacht, haben auf irgendwelchen Tonnen rumgekloppt, wie auch immer, haben alte, kaputte Gitarren repariert und haben versucht, das Beste daraus zu machen. Das war St. Louis. Und da gab es zum Beispiel auch, da gab es 1, 2, 3 Instrumentenläden. Und dort sind die Musiker, die oft wirklich nicht genug zu essen hatten, dort sind die hin und der Besitzer oder die Besitzer haben die Jungs, meistens waren es tatsächlich Jungs, ganz wenige Frauen, also auf jeden Fall, sie haben sie dort spielen lassen und sie haben sie dort üben lassen und dann wurden alte Instrumente oder solche, die nicht verkäuflich waren, die wurden teilweise auch verschenkt. Und dieser eine Laden, das sagt die Legende, das ist die Wiege des Blues und deshalb die Legende von St. Louis geprägt. Das sind wunderbare Geschichten. Es gibt in der Rockmusik ähnliche, die stimmen zum Teil gar nicht so ganz genau, aber sie lassen sich wunderbar erzählen. Zum Beispiel von Victor Worms gerade eben hier auf Ella. Aktuell August Charles. Viel Spaß.

Sex heute Weltfrauentag. Heute haben wir es echt mit den Damen. Billie Holiday, I Only Have Eyes For You. Und ich habe mich eben, Victor Holmes, ich habe mich eben ein bisschen verplaudert in meiner Begeisterung über St. Louis, die Wiege der Bluesmusik. Und deshalb mache ich es jetzt hier auf Ella an diesem Montagabend ganz besonders zügig. Eine andere Generation als Billie Holiday. Aber irgendwann ist auch das ein Oldie. Jasmine Lacey und Sweetest Season. Viel Spaß.

George Benson on Broadway. Der hat mich auch schon eine ganze Zeit begleitet, denn auch in der Popmusik ist er ein ganz, ganz großer. Hab ihn mal live erlebt. Und ich kann nur sagen, wenn ihr nochmal die Möglichkeit haben solltet, auf jeden Fall hingehen. Ihr fragt immer wieder oder viele von euch fragen immer wieder. Vielen, vielen Dank, wenn ihr uns mailt oder schreibt. Also fragen immer wieder, Victor, wo holst du eigentlich die ganzen Geschichten her? Also ich muss sagen, ich finde Musik, und das habe ich bei jeder Musik empfunden, ich habe ja schon in der Rockmusik moderiert, ganz früher auch mal im deutschen Schlager, wie auch immer. Auf jeden Fall, Musik ist immer auch ein Stück Geschichte und Geschichte erzeugt Geschichten. Und wir sind alle Geschichtenmenschen und die wollen wir hören. Wenn wir dazu dann die passende Musik bekommen, umso schöner. Deshalb habe ich gleich nochmal, es gibt ja tatsächlich Menschen, die lesen noch Bücher, ich gehöre dazu, gleich ein kleiner Buchtipp in Sachen Jazz, Soul und Blues und vorher, ja, Legende. Astrid Gilberto gemeinsam mit Water Wonderly. 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

Shirley Horn und Ray Charles. Hit the Road, Jack. Habe ich euch schon zum Geburtstag gratuliert? Nee, dann tue ich das jetzt. Also wenn ihr heute einen Grund zu feiern habt, dann auf jeden Fall meine herzlichen Glückwünsche. Und ich gucke natürlich vor jeder Sendung, so auch heute an diesem 24. gucke ich nach, wer hat denn heute Geburtstag? Und das sind ganz, ganz viele. Aber jetzt gebe ich was zu. Die meisten der Herrschaften, die hier aus der Musik kommen, die kenne ich nicht. Jean-Michel Jarre kenne ich. Herzlichen Glückwunsch, haben wir auch hier schon gespielt. Da gibt es Nummern, die greifen so ein bisschen nach Ella. Ansonsten Colin Angus, ja, das ist okay, aber ganz andere Musik. Doch R&B, Jeffrey Daniel von Shalimar, den haben wir auch schon gespielt. Den suche ich mir mal wieder raus. Dann hat Uriah Heep, Ken Hensley, hat Geburtstag, hat viele, viele Titel von Uriah Heep gespielt. Ansonsten, wir gucken noch mal weiter nach. Da gibt es noch einen Blues-Sänger, Wynonie Harris, der hätte heute Geburtstag, ist aber schon tot und ist eigentlich auch eine Legende der Rockmusik. Der hat am besten gezeigt, wie gut Rockmusik und Jazz zusammenpassen. Das ist ja gewissermaßen alles ein Stall. Und aus diesem Stall oder in diesen Stall passen auch Valtteri Laurel und Ricky Tick, Big Band.

Golden 2004, Jill Scott. Ich habe euch versprochen, wir schauen da mal rein. Das tun wir hin und wieder. Wo gibt es zum Beispiel tolle Filme über Jazz, Soul und Blues oder auch Bücher? Und wer so ein bisschen sich da reinschaffen will, wer vielleicht jetzt durch Ella, weil ein Freund oder der Ehemann oder die Ehefrau die Musik hört, plötzlich auch Jazz, Soul und Blues für sich entdeckt hat, dann ist es ja immer interessant, nicht nur zu hören die Musik, sondern auch ein bisschen zu erfahren über das Drumherum. Und da gibt es ein Buch, da hat mich jemand von euch, ich glaube, es ist eine ganz treue Hörerin, Renate Polzin, darauf hingewiesen. Und das ist wirklich prima. How to Listen to Jazz von Ted Joyer. Das ist wirklich für Einsteiger. Und dieses Buch erklärt ein wenig, wo Jazz herkommt, wieso es mit Bluesmusik zusammenhängt und ein bisschen über die Geschichte. Das ist ein bisschen didaktisch, Freunde. Also das ist nicht so ganz leicht zu lesen. Und wer mehr wissen will, speziell über den Blues, da gibt es The History of Jazz, ebenfalls von Ted Joyer. Auch das ein wirklich, wirklich, wirklich gutes Buch. Und wenn ihr googelt, dann werdet ihr noch viel mehr finden. Und ich sage es nochmal, es macht Spaß, die Musik zu hören. Gleich ja nach 19 Uhr nonstop hier bei uns auf Ella. Und dazu ein Buch nehmen und gute Geschichten lesen. Ich finde ja immer, sowas ist besonders schön, wenn nicht nur einfach Jahreszahlen aufgezählt werden und dann kam der, sondern wenn das Ganze mit Geschichten verbunden ist. Und das versuchen auch wir hier auf Ella. Und wir haben schon viele erzählt über diesen Titel. Wir haben erzählt, wer Mr. Bojangles ist, und wir müssen nicht mehr erzählen, wer die Künstlerin ist. Einfach nur Nina Simone.

Josh Millen, Chaos in the CBD of Ella. Freunde, das war's. Ich reite in die Dämmerung. Ich hoffe, das hat euch Spaß gemacht, was wir da gemeinsam in den letzten 2 Stunden gehört haben. Es gibt unsere Musik, Jazz, Soul, Blues, Swing und alles, was dazugehört, gibt es jetzt hier auf Ella nonstop bis in den Morgen. Dann Chris Hedrich, dann ist Erik Sommer wieder da. Wunderbar. Und auf jeden Fall nach Petra Schwarz am Abend, morgen um 18 Uhr, darf ich wieder. Ich wünsche euch einen richtig schönen Abend. Macht's gut, euer Viktor.

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1: Ich bin Silke Rech. Die europäischen Unterstützer der Ukraine wollen ihre militärische Hilfe weiter ausbauen. Darauf haben sich die Mitglieder der sogenannten Koalition der Willigen bei einer Videoschalte verständigt.
2: Vor allem die ukrainische Flugabwehr soll gestärkt werden. Außerdem sind weitere Sanktionen gegen Russland geplant. Bundeskanzler Merz, Frankreichs Präsident Macron und der britische Premier Burnham erklärten, russische Drohungen würden an der Unterstützung für die Ukraine nichts ändern. Timo Wiesner, Redaktion.
1: Trotz vergleichsweise leerer Gasspeicher sieht das Bundeswirtschaftsministerium derzeit keine Gefahr für die Versorgung im Winter. Die Speicher sind aktuell zu etwa 50% gefüllt. Vor einem Jahr waren es zum gleichen Zeitpunkt etwa 67%. Aus der Energiebranche kommen allerdings Warnungen. Demnach könnte es schwierig werden, die Speicher wie vorgesehen bis Anfang November auf 70% zu füllen. Am überarbeiteten Heizungsgesetz gibt es weiterhin verfassungsrechtliche Zweifel. Zu diesem Ergebnis kommt ein neues Gutachten des Wissenschaftlichen Dienstes des Bundestages. Schon eine erste Prüfung im Juni hatte Probleme beim Klimaschutz gesehen. Daraufhin wurde das Gesetz geändert. Doch auch eine neue Klausel könnte gegen das Grundgesetz verstoßen, weil sie die Bundesregierung zu einer weiteren Gesetzesinitiative verpflichtet. Mehrere Umweltorganisationen haben bereits Klagen angekündigt. Der Bundesrechnungshof kritisiert die staatliche Funkmastoffensive. Von 267 geförderten Masten waren im Mai nur 5 in Betrieb. Keines der Projekte wurde innerhalb der vorgesehenen Frist fertig. Für Aufbau und Betrieb der zuständigen Gesellschaft wurden bereits fast 100 Millionen Euro ausgegeben. Gleichzeitig haben die Mobilfunkanbieter ihre Netze selbst weiter ausgebaut. Nach dem Tod eines Frühchens in der Paderborner Kinderklinik St. Luise prüft die Staatsanwaltschaft die Umstände. Bei dem Baby war zuvor ein Darmbakterium festgestellt worden. Insgesamt wurde der Erreger bei 4 Säuglingen nachgewiesen. Eine Obduktion soll nun klären, ob das Frühchen an dem Keim gestorben ist. Erste Ergebnisse werden in etwa 2 Wochen erwartet. Die aktuellen Temperaturen in Berlin am Alex und am Funkturm 20 Grad, in Potsdam am Stadtschloss 19. In den kommenden Stunden meist klar, örtlich Bildung von Nebelfeldern. Morgen viel Sonne, wenige Wolken und trocken. Höchsttemperaturen 24 bis 26 Grad.

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